0: Heute am letzten Tag der EM über die 400 Meter. Da ist aber der deutsche Lukas Mertens klarer Favorit als aktueller Olympiasieger, Weltmeister und Weltrekordhalter.
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2: Das Wetter. In der kommenden Nacht ist es wechselnd bewölkt. Vor allem von Rheinland-Pfalz über die Mitte bis nach Brandenburg ziehen einzelne Schauer und örtliche Gewitter durch. Sonst bleibt es meist trocken. Die Tiefsttemperaturen liegen zwischen 22 und 16 Grad. Im Norden örtlich um 10 Grad. Die Aussichten. Am Sonntag bleibt es im Norden meist trocken. In der Mitte und im Süden entwickeln sich teils kräftige Gewitter, vereinzelt auch unwetterartig. Die Tageshöchsttemperaturen erreichen im Norden 20 bis 27 Grad, im Süden schwülheiße 28 bis 33 Grad. Am Montag wechseln sich Sonne und Wolken ab, dazu gebietsweise Schauer bei Höchstwerten von 20 bis 28 Grad. Soweit zum Wetter, kommen Sie gut durch die Nacht.
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0: allem von Rheinland-Pfalz über die Mitte bis nach Brandenburg ziehen einzelne Schauer und örtliche Gewitter durch. Sonst bleibt es meist trocken. Die Tiefsttemperaturen liegen zwischen 22 und 16 Grad. Im Norden örtlich um 10 Grad. Die Aussichten. Am Sonntag bleibt es im Norden meist trocken. In der Mitte und im Süden entwickeln sich teils kräftige Gewitter, vereinzelt auch unwetterartig. Die Tageshöchsttemperaturen erreichen im Norden 20 bis 27 Grad, im Süden schwülheiße 28 bis 33 Grad. Am Montag wechseln sich Sonne und Wolken ab, dazu gebietsweise Schauer bei Höchstwerten von 20 bis 28 Grad. Soweit zum Wetter, kommen Sie gut durch die Nacht.
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Guten Tag, mein Sohn. 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
2: Im Studio Lisa Schwarzkopf. Im Waldbrandgebiet in Nordrhein-Westfalen gibt es Hoffnung, dass der Brand unter Kontrolle gebracht werden kann. Den Einsatzkräften ist es gelungen, die Lage zu stabilisieren. Entwarnung gibt es aber noch nicht. Ministerpräsident Wüst hat sich am Nachmittag vor Ort über die Lage informiert. Er appellierte anschließend an die Menschen im Land.
3: Meine herzliche Bitte an alle, die nicht im Wald sein müssen, bleiben Sie aus dem Wald raus. Absolute Vorsicht, absolute Umsicht ist unsere herzliche Bitte. Wirklich zurückhaltend sein mit allem, was Gefahr auslösen könnte. Und wenn es nur das geparkte Auto auf trockenem Untergrund ist, jeder ist jetzt gefordert, mit aufzupassen.
2: Gute Nachrichten gibt's für die wegen des Waldbrands bei Hürtgenwald evakuierten Bewohner. Sie können zurück in ihre Häuser und Wohnungen. Die Lage rund um Gai hat sich entspannt. Von den Flammen geht keine Gefahr mehr für den Ort aus, teilte der Kreis Düren am Abend mit. Wer mit der Deutschen Bahn zwischen Hannover und Berlin unterwegs ist, muss bald deutlich mehr Zeit einplanen. Die Strecke wird ab Oktober saniert. Und weil sich die Arbeiten auf einer anderen Strecke verzögern, muss die Bahn ihr Umleitungskonzept fürs nächste Jahr nochmal anpassen. Bedeutet, einige Fernzüge könnten dann noch länger zwischen beiden Städten fahren als sowieso schon. Am Zeitplan für die Sanierung der Strecke Hannover-Berlin will die Bahn aber weiter festhalten. Ende 2027 soll alles fertig sein. Nach einem erneuten Aufruf im Internet zum massenhaften Grenzübertritt von Marokko in die spanische Exklave Ceuta haben Sicherheitskräfte knapp 300 Menschen festgenommen. Außerdem soll die Polizei Tränengas eingesetzt haben, um Gruppen von Migranten rund um die Grenze am weiteren Vordringen zu hindern. Gold und Weltrekord. Bei der Schwimm-EM hat Johannes Liebmann über 1500 Meter Freistil den Titel geholt. Oliver Klemert wurde Dritter. Silber gab es für die Mixed-Staffel über 4x200 Meter. Bei der Leichtathletik-EM siegte Speerwerfer Julian Weber vor Nick Thum. Die deutsche 4x100 Meter-Staffel der Männer gewann Silber.
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4: Das Wetter. In der kommenden Nacht ist es wechselnd bewölkt. Vor allem von Rheinland-Pfalz über die Mitte bis nach Brandenburg ziehen einzelne Schauer und örtliche Gewitter durch. Sonst bleibt es meist trocken. Die Tiefsttemperaturen liegen zwischen 22 und 16 Grad. Im Norden örtlich um 10 Grad. Die Aussichten. Am Sonntag bleibt es im Norden meist trocken. In der Mitte und im Süden entwickeln sich teils kräftige Gewitter, vereinzelt auch unwetterartig. Die Tageshöchsttemperaturen erreichen im Norden 20 bis 27 Grad, im Süden schwülheiße 28 bis 33 Grad. Am Montag wechseln sich Sonne und Wolken ab, dazu gebietsweise Schauer bei Höchstwerten von 20 bis 28 Grad. Soweit zum Wetter, kommen Sie gut durch die Nacht.
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0: Das Wetter. In der kommenden Nacht ist es wechselnd bewölkt. Vor allem von Rheinland-Pfalz über die Mitte bis nach Brandenburg ziehen einzelne Schauer und örtliche Gewitter durch. Sonst bleibt es meist trocken. Die Tiefsttemperaturen liegen zwischen 22 und 16 Grad. Im Norden örtlich um 10 Grad. Die Aussichten. Am Sonntag bleibt es im Norden meist trocken. In der Mitte und im Süden entwickeln sich teils kräftige Gewitter, vereinzelt auch unwetterartig. Die Tageshöchsttemperaturen erreichen im Norden 20 bis 27 Grad, im Süden schwülheiße 28 bis 33 Grad. Am Montag wechseln sich Sonne und Wolken ab, dazu gebietsweise Schauer bei Höchstwerten von 20 bis 28 Grad. Soweit zum Wetter, kommen Sie gut durch die Nacht.
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2: Im Studio Lisa Schwarzkopf, schönen guten Morgen. In der Eifel in Nordrhein-Westfalen sind die Einsatzkräfte zuversichtlich, den Waldbrand noch an diesem Wochenende unter Kontrolle bringen zu können. Das Feuer hat sich in den vergangenen Stunden nicht weiter ausgebreitet. NRWs Ministerpräsident Wüst hat sich über die Lage vor Ort informiert. Er sagt im Anschluss:
3: Wir haben mit Menschen zu tun, die um ihre Heimat bangen, um ihr Hab und Gut bangen. Bisher ist kein Haus verloren gegangen. Noch schlimmer wäre natürlich, wenn Menschen zu Schaden gekommen wären. Auch das ist verhindert worden.
2: In der SPD rumort es angesichts der schlechten Umfragewerte vor den anstehenden Landtagswahlen gewaltig. Der Berliner SPD-Chef und Spitzenkandidat Krach sagt im Deutschlandfunk, die Partei müsse in der Bundesregierung einen Kurswechsel vollziehen. Konkret sollen die Kürzungen beim Wohngeld rückgängig gemacht werden. Die treffen vor allem Rentner und Alleinerziehende. Die Tabaksteuer sollte stärker erhöht werden als bislang geplant. Das fordert der Drogenbeauftragte der Bundesregierung Streeck in der Rheinischen Post. Streeck verweist auf 131.000 tabakbedingte Todesfälle pro Jahr und sagt, der Preis von Zigaretten ist gerade bei Jugendlichen eines der wirksamsten Präventionsinstrumente. Tausende Fans haben in Wales Abschied von Rocksängerin Bonnie Tyler genommen. Durch die Straßen ihrer Heimatstadt wurde der Sarg zu ihrem früheren Wohnhaus gefahren. Am Montag soll sie im Familien- und Freundeskreis auf dem Friedhof in Swansea beigesetzt werden. Fabel-Weltrekord für Johannes Liebmann bei der Schwimm-EM in Paris. Über die 1500 Meter Freistil unterbot der 19-Jährige aus Elmshorn als erster die 14 Minuten 30 Marke. Einzelheiten von Holger Dilk.
4: Am Ende des Rennens fasste sich der neue deutsche Schwimmstar an den Kopf, als er auf die Zeitmessung schaute. 14,2679 und damit 4 Sekunden schneller als der bisherige Weltrekord. Im Fahrwasser von Liebmann holte Oliver Clement für Deutschland die Bronzemedaille. Liebmann hatte bereits über die 800 Meter Freistil Gold geholt. Eine weitere Medaillenchance hat er heute am letzten Tag der EM über die 400 Meter. Da ist aber der deutsche Lukas Mertens klarer Favorit als aktueller Olympiasieger, Weltmeister und Weltrekordhalter.
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5: Das Wetter. In der kommenden Nacht ist es wechselnd bewölkt. Vor allem von Rheinland-Pfalz über die Mitte bis nach Brandenburg ziehen einzelne Schauer und örtliche Gewitter durch. Sonst bleibt es meist trocken. Die Tiefsttemperaturen liegen zwischen 22 und 16 Grad. Im Norden örtlich um 10 Grad. Die Aussichten. Am Sonntag bleibt es im Norden meist trocken. In der Mitte und im Süden entwickeln sich teils kräftige Gewitter, vereinzelt auch unwetterartig. Die Tageshöchsttemperaturen erreichen im Norden 20 bis 27 Grad, im Süden schwülheiße 28 bis 33 Grad. Am Montag wechseln sich Sonne und Wolken ab, dazu gebietsweise Schauer bei Höchstwerten von 20 bis 28 Grad. Soweit zum Wetter, kommen Sie gut durch die Nacht.
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0: Das Wetter. In der kommenden Nacht ist es wechselnd bewölkt. Vor allem von Rheinland-Pfalz über die Mitte bis nach Brandenburg ziehen einzelne Schauer und örtliche Gewitter durch. Sonst bleibt es meist trocken. Die Tiefsttemperaturen liegen zwischen 22 und 16 Grad. Im Norden örtlich um 10 Grad. Die Aussichten. Am Sonntag bleibt es im Norden meist trocken. In der Mitte und im Süden entwickeln sich teils kräftige Gewitter, vereinzelt auch unwetterartig. Die Tageshöchsttemperaturen erreichen im Norden 20 bis 27 Grad, im Süden schwülheiße 28 bis 33 Grad. Am Montag wechseln sich Sonne und Wolken ab, dazu gebietsweise Schauer bei Höchstwerten von 20 bis 28 Grad. Soweit zum Wetter, kommen Sie gut durch die Nacht.
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2: Im Studio Lisa Schwarzkopf, schönen guten Morgen. Im Waldbrandgebiet in Nordrhein-Westfalen gibt es Hoffnung, dass der Brand unter Kontrolle gebracht werden kann. Den Einsatzkräften ist es gelungen, die Lage zu stabilisieren. Entwarnung gibt es aber noch nicht. Ministerpräsident Wüst hat sich am Nachmittag vor Ort über die Lage informiert. Er appellierte anschließend an die Menschen im Land.
3: Meine herzliche Bitte an alle, die nicht im Wald sein müssen, bleiben Sie aus dem Wald raus. Absolute Vorsicht, absolute Umsicht ist unsere herzliche Bitte. Wirklich zurückhaltend sein mit allem, was Gefahr auslösen könnte. Und wenn es nur das geparkte Auto auf trockenem Untergrund ist, jeder ist jetzt gefordert, mit aufzupassen.
2: Der gewaltige Waldbrand in Belgien hat nun offenbar auch Auswirkungen auf die deutsche Stadt Monschau in Nordrhein-Westfalen. Eine Evakuierung mehrerer Ortsteile wird vorbereitet. Das hat die Stadt auf ihrer Internetseite angekündigt. In Belgien sind bereits mehrere hundert Menschen aus zwei Dörfern in Sicherheit gebracht worden. Wer mit der Deutschen Bahn zwischen Hannover und Berlin unterwegs ist, muss bald deutlich mehr Zeit einplanen. Die Strecke wird ab Oktober saniert. Und weil sich die Arbeiten auf einer anderen Strecke verzögern, muss die Bahn ihr Umleitungskonzept fürs nächste Jahr nochmal anpassen. Bedeutet, einige Fernzüge könnten dann noch länger zwischen beiden Städten fahren als sowieso schon. Am Zeitplan für die Sanierung der Strecke Hannover-Berlin will die Bahn aber weiter festhalten. Ende 2027 soll alles fertig sein. Nach einem erneuten Aufruf im Internet zum massenhaften Grenzübertritt von Marokko in die spanische Exklave Ceuta haben Sicherheitskräfte knapp 300 Menschen festgenommen. Außerdem soll die Polizei Tränengas eingesetzt haben, um Gruppen von Migranten rund um die Grenze am weiteren Vordringen zu hindern. Johannes Liebmann hat bei der Schwimm-EM in Weltrekordzeit Gold über 1500 Meter Freistil gewonnen. Bronze holte Oliver Klemet. Die Mixed-Staffel gewann über 4x200 Meter Silber. Bei der Leichtathletik-EM gewann Speerwerfer Julian Weber den Titel vor Nick Thumm.
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4: Das Wetter. In der kommenden Nacht ist es wechselnd bewölkt. Vor allem von Rheinland-Pfalz über die Mitte bis nach Brandenburg ziehen einzelne Schauer und örtliche Gewitter durch. Sonst bleibt es meist trocken. Die Tiefsttemperaturen liegen zwischen 22 und 16 Grad. Im Norden örtlich um 10 Grad. Die Aussichten. Am Sonntag bleibt es im Norden meist trocken. In der Mitte und im Süden entwickeln sich teils kräftige Gewitter, vereinzelt auch unwetterartig. Die Tageshöchsttemperaturen erreichen im Norden 20 bis 27 Grad, im Süden schwülheiße 28 bis 33 Grad. Am Montag wechseln sich Sonne und Wolken ab, dazu gebietsweise Schauer bei Höchstwerten von 20 bis 28 Grad. Soweit zum Wetter, kommen Sie gut durch die Nacht.
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Das Wetter. In der kommenden Nacht ist es wechselnd bewölkt. Vor allem von Rheinland-Pfalz über die Mitte bis nach Brandenburg ziehen einzelne Schauer und örtliche Gewitter durch. Sonst bleibt es meist trocken. Die Tiefsttemperaturen liegen zwischen 22 und 16 Grad. Im Norden örtlich um 10 Grad. Die Aussichten. Am Sonntag bleibt es im Norden meist trocken. In der Mitte und im Süden entwickeln sich teils kräftige Gewitter, vereinzelt auch unwetterartig. Die Tageshöchsttemperaturen erreichen im Norden 20 bis 27 Grad, im Süden schwülheiße 28 bis 33 Grad. Am Montag wechseln sich Sonne und Wolken ab, dazu gebietsweise Schauer bei Höchstwerten von 20.

0: bis 28 Grad. Soweit zum Wetter, kommen Sie gut durch die Nacht.
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1: Im Studio Lisa Schwarzkopf. Schönen guten Morgen. Im Waldbrandgebiet in Nordrhein-Westfalen gibt es Hoffnung, dass der Brand unter Kontrolle gebracht werden kann. Den Einsatzkräften ist es gelungen, die Lage zu stabilisieren. Entwarnung gibt es aber noch nicht. Ministerpräsident Wüst hat sich am Nachmittag vor Ort über die Lage informiert. Er appellierte anschließend an die Menschen im Land.
2: Meine herzliche Bitte an alle, die nicht im Wald sein müssen, bleiben Sie aus dem Wald raus. Absolute Vorsicht, absolute Umsicht ist unsere herzliche Bitte. Wirklich zurückhaltend sein mit allem, was Gefahr auslösen könnte. Und wenn es nur das geparkte Auto auf trockenem Untergrund ist, jeder ist jetzt gefordert, mit aufzupassen.
1: Der gewaltige Waldbrand in Belgien hat nun offenbar auch Auswirkungen auf die deutsche Stadt Monschau in Nordrhein-Westfalen. Eine Evakuierung mehrerer Ortsteile wird vorbereitet. Das hat die Stadt auf ihrer Internetseite angekündigt. In Belgien sind bereits mehrere hundert Menschen aus zwei Dörfern in Sicherheit gebracht worden. Wer mit der Deutschen Bahn zwischen Hannover und Berlin unterwegs ist, muss bald deutlich mehr Zeit einplanen. Die Strecke wird ab Oktober saniert. Und weil sich die Arbeiten auf einer anderen Strecke verzögern, muss die Bahn ihr Umleitungskonzept fürs nächste Jahr nochmal anpassen. Bedeutet, einige Fernzüge könnten dann noch länger zwischen beiden Städten fahren als sowieso schon. Am Zeitplan für die Sanierung der Strecke Hannover-Berlin will die Bahn aber weiter festhalten. Ende 2027 soll alles fertig sein. Nach einem erneuten Aufruf im Internet zum massenhaften Grenzübertritt von Marokko in die spanische Exklave Ceuta haben Sicherheitskräfte knapp 300 Menschen festgenommen. Außerdem soll die Polizei Tränengas eingesetzt haben, um Gruppen von Migranten rund um die Grenze am weiteren Vordringen zu hindern. Johannes Liebmann hat bei der Schwimm-EM in Weltrekordzeit Gold über 1500 Meter Freistil gewonnen. Bronze holte Oliver Klemet. Die Mixed-Staffel gewann über 4x200 Meter Silber. Bei der Leichtathletik-EM gewann Speerwerfer Julian Weber den Titel vor Nick Thumm.
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3: Das Wetter. Am Vormittag zeigt sich ein Mix aus Sonne und Wolken. Im Norden bleibt es meist trocken. In der Mitte und im Süden sind örtlich kräftige Schauer und Gewitter möglich. Am Nachmittag und Abend bleibt es im Süden und in Teilen der Mitte unbeständig mit Schauern und Gewittern, während es im Norden vielerorts trocken bleibt. Die Temperaturen heute: Berlin 27 Grad wechselnd bewölkt. Hamburg 22 Grad trocken. Rostock 21 Grad wolkig, Hannover 24 Grad freundlich, Dortmund 25 Grad trocken, Köln 26 Grad freundlich, Frankfurt am Main 28 Grad gewittrig, Stuttgart 30 Grad schwül, Magdeburg 26 Grad wechselnd bewölkt, Erfurt 27 Grad wolkig, Dresden 28 Grad gewittrig, Saarbrücken 33 Grad gewittrig, Nürnberg 29 Grad wechselnd bewölkt, München 31 Grad gewittrig. Das war das Wetter vom Deutschen Wetterdienst.
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0: Das Wetter. Am Vormittag zeigt sich ein Mix aus Sonne und Wolken. Im Norden bleibt es meist trocken. In der Mitte und im Süden sind örtlich kräftige Schauer und Gewitter möglich. Am Nachmittag und Abend bleibt es im Süden und in Teilen der Mitte unbeständig mit Schauern und Gewittern, während es im Norden vielerorts trocken bleibt. Die Temperaturen heute: Berlin 27 Grad wechselnd bewölkt, Hamburg 22 Grad trocken, Rostock 21 Grad wolkig, Hannover 24 Grad freundlich, Dortmund 25 Grad trocken, Köln 26 Grad freundlich, Frankfurt am Main 28 Grad gewittrig, Stuttgart 30 Grad schwül, Magdeburg 26 Grad wechselnd bewölkt, Erfurt 27 Grad wolkig, Dresden 28 Grad gewittrig, Saarbrücken 33 Grad gewittrig, Nürnberg 29 Grad wechselnd bewölkt, München 31 Grad gewittrig. Das war das Wetter vom Deutschen Wetterdienst.
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1: Im Studio Lisa Schwarzkopf. Schönen guten Morgen. Im Waldbrandgebiet in Nordrhein-Westfalen gibt es Hoffnung, dass der Brand unter Kontrolle gebracht werden kann. Den Einsatzkräften ist es gelungen, die Lage zu stabilisieren. Entwarnung gibt es aber noch nicht. Ministerpräsident Wüst hat sich am Nachmittag vor Ort über die Lage informiert. Er appellierte anschließend an die Menschen im Land.
2: Meine herzliche Bitte an alle, die nicht im Wald sein müssen, bleiben Sie aus dem Wald raus. Absolute Vorsicht, absolute Umsicht ist unsere herzliche Bitte. Wirklich zurückhaltend sein mit allem, was Gefahr auslösen könnte. Und wenn es nur das geparkte Auto auf trockenem Untergrund ist, jeder ist jetzt gefordert, mit aufzupassen.
1: Der gewaltige Waldbrand in Belgien hat nun offenbar auch Auswirkungen auf die deutsche Stadt Monschau in Nordrhein-Westfalen. Eine Evakuierung mehrerer Ortsteile wird vorbereitet. Das hat die Stadt auf ihrer Internetseite angekündigt. In Belgien sind bereits mehrere hundert Menschen aus zwei Dörfern in Sicherheit gebracht worden. Wer mit der Deutschen Bahn zwischen Hannover und Berlin unterwegs ist, muss bald deutlich mehr Zeit einplanen. Die Strecke wird ab Oktober saniert. Und weil sich die Arbeiten auf einer anderen Strecke verzögern, muss die Bahn ihr Umleitungskonzept fürs nächste Jahr nochmal anpassen. Bedeutet, einige Fernzüge könnten dann noch länger zwischen beiden Städten fahren als sowieso schon. Am Zeitplan für die Sanierung der Strecke Hannover-Berlin will die Bahn aber weiter festhalten. Ende 2027 soll alles fertig sein. Nach einem erneuten Aufruf im Internet zum massenhaften Grenzübertritt von Marokko in die spanische Exklave Ceuta haben Sicherheitskräfte knapp 300 Menschen festgenommen. Außerdem soll die Polizei Tränengas eingesetzt haben, um Gruppen von Migranten rund um die Grenze am weiteren Vordringen zu hindern. Johannes Liebmann hat bei der Schwimm-EM in Weltrekordzeit Gold über 1500 Meter Freistil gewonnen. Bronze holte Oliver Klemet. Die Mixed-Staffel gewann über 4x200 Meter Silber. Bei der Leichtathletik-EM gewann Speerwerfer Julian Weber den Titel vor Nick Thumm.
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3: Das Wetter. Am Vormittag zeigt sich ein Mix aus Sonne und Wolken. Im Norden bleibt es meist trocken. In der Mitte und im Süden sind örtlich kräftige Schauer und Gewitter möglich. Am Nachmittag und Abend bleibt es im Süden und in Teilen der Mitte unbeständig mit Schauern und Gewittern, während es im Norden vielerorts trocken bleibt. Die Temperaturen heute: Berlin 27 Grad wechselnd bewölkt. Hamburg 22 Grad trocken. Rostock 21 Grad wolkig. Hannover 24 Grad freundlich. Dortmund 25 Grad trocken. Köln 26 Grad freundlich. Frankfurt am Main 28 Grad gewittrig. Stuttgart 30 Grad schwül. Magdeburg 26 Grad wechselnd bewölkt. Erfurt 27 Grad wolkig. Dresden 28 Grad gewittrig. Saarbrücken 33 Grad gewittrig. Nürnberg 29 Grad wechselnd bewölkt. München 31 Grad gewittrig. Das war das Wetter vom Deutschen Wetterdienst.
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Das Wetter. Am Vormittag zeigt sich ein Mix aus Sonne und Wolken. Im Norden bleibt es meist trocken. In der Mitte und im Süden sind örtlich kräftige Schauer und Gewitter möglich. Am Nachmittag und Abend bleibt es im Süden und in Teilen der Mitte unbeständig mit Schauern und Gewittern, während es im Norden vielerorts trocken bleibt. Die Temperaturen heute: Berlin 27 Grad wechselnd bewölkt, Hamburg 22 Grad trocken, Rostock 21 Grad wolkig, Hannover 24 Grad freundlich, Dortmund 25 Grad trocken, Köln 26 Grad freundlich, Frankfurt am Main 28 Grad gewittrig, Stuttgart 30 Grad schwül, Magdeburg 26 Grad wechselnd bewölkt, Erfurt 27 Grad wolkig, Dresden 28 Grad gewittrig, Saarbrücken 33 Grad gewittrig, Nürnberg 29 Grad wechselnd bewölkt, München 31 Grad gewittrig. Das war das Wetter vom Deutschen Wetterdienst.

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1: Im Studio Lisa Schwarzkopf, schönen guten Morgen. Im Waldbrandgebiet in Nordrhein-Westfalen gibt es Hoffnung, dass der Brand unter Kontrolle gebracht werden kann. Den Einsatzkräften ist es gelungen, die Lage zu stabilisieren. Entwarnung gibt es aber noch nicht. Ministerpräsident Wüst hat sich am Nachmittag vor Ort über die Lage informiert. Er appellierte anschließend an die Menschen im Land.
2: Meine herzliche Bitte an alle, die nicht im Wald sein müssen, bleiben Sie aus dem Wald raus. Absolute Vorsicht, absolute Umsicht ist unsere herzliche Bitte. Wirklich zurückhaltend sein mit allem, was Gefahr auslösen könnte. Und wenn es nur das geparkte Auto auf trockenem Untergrund ist, jeder ist jetzt gefordert, mit aufzupassen.
1: Der gewaltige Waldbrand in Belgien hat nun offenbar auch Auswirkungen auf die deutsche Stadt Monschau in Nordrhein-Westfalen. Eine Evakuierung mehrerer Ortsteile wird vorbereitet. Das hat die Stadt auf ihrer Internetseite angekündigt. In Belgien sind bereits mehrere hundert Menschen aus zwei Dörfern in Sicherheit gebracht worden. Wer mit der Deutschen Bahn zwischen Hannover und Berlin unterwegs ist, muss bald deutlich mehr Zeit einplanen. Die Strecke wird ab Oktober saniert. Und weil sich die Arbeiten auf einer anderen Strecke verzögern, muss die Bahn ihr Umleitungskonzept fürs nächste Jahr nochmal anpassen. Bedeutet, einige Fernzüge könnten dann noch länger zwischen beiden Städten fahren als sowieso schon. Am Zeitplan für die Sanierung der Strecke Hannover-Berlin will die Bahn aber weiter festhalten. Ende 2027 soll alles fertig sein. Nach einem erneuten Aufruf im Internet zum massenhaften Grenzübertritt von Marokko in die spanische Exklave Ceuta haben Sicherheitskräfte knapp 300 Menschen festgenommen. Außerdem soll die Polizei Tränengas eingesetzt haben, um Gruppen von Migranten rund um die Grenze am weiteren Vordringen zu hindern. Johannes Liebmann hat bei der Schwimm-EM in Weltrekordzeit Gold über 1500 Meter Freistil gewonnen. Bronze holte Oliver Klemet. Die Mixed-Staffel gewann über 4x200 Meter Silber. Bei der Leichtathletik-EM gewann Speerwerfer Julian Weber den Titel vor Nick Thumm.
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3: Das Wetter. Am Vormittag zeigt sich ein Mix aus Sonne und Wolken. Im Norden bleibt es meist trocken. In der Mitte und im Süden sind örtlich kräftige Schauer und Gewitter möglich. Am Nachmittag und Abend bleibt es im Süden und in Teilen der Mitte unbeständig mit Schauern und Gewittern, während es im Norden vielerorts trocken bleibt. Die Temperaturen heute: Berlin 27 Grad wechselnd bewölkt. Hamburg 22 Grad trocken. Rostock 21 Grad wolkig, Hannover 24 Grad freundlich, Dortmund 25 Grad trocken, Köln 26 Grad freundlich, Frankfurt am Main 28 Grad gewittrig, Stuttgart 30 Grad schwül, Magdeburg 26 Grad wechselnd bewölkt, Erfurt 27 Grad wolkig, Dresden 28 Grad gewittrig, Saarbrücken 33 Grad gewittrig, Nürnberg 29 Grad wechselnd bewölkt, München 31 Grad gewittrig. Das war das Wetter vom Deutschen Wetterdienst.
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0: Mein kleiner Sohn kam heute Abend zu mir in die Küche, als ich das Essen machte. Und er gab mir ein Stück Papier, auf das er mit Buntstift etwas geschrieben hatte. Ich trocknete mir die Hände ab an meiner Schürze und ich las, was auf diesem Zettel stand.
1: Den Rasen gesprengt, 3 Mark. Die ganze Woche mein Bett gemacht, 2 Mark. Zum Kaufmann gegangen, 50 Pfennig. Beim Autowaschen geholfen, 2 Mark. Mit Brüderchen spazieren gegangen, als du beim Friseur warst, 1 Mark. Das Unkraut im Garten ausgezupft, 2 Mark. Im Rechnen eine 1 geschrieben, 5 Mark. Macht zusammen 15 Mark und 50 Pfennig.
0: Da stand er nun erwartungsvoll vor mir und 1000 Erinnerungen kamen mir in den Sinn. Und so nahm ich einen Bleistift, drehte den Zettel um und schrieb darauf.

0: Als er das gelesen hatte, da standen dicke Tränen in seinen Augen. Er sah mich an und sagte,
1: Mami, ich hab dich so lieb.
0: Dann nahm er den Bleistift und schrieb mit großen Buchstaben, alles bezahlt.

0: Das Wetter. Am Vormittag zeigt sich ein Mix aus Sonne und Wolken. Im Norden bleibt es meist trocken. In der Mitte und im Süden sind örtlich kräftige Schauer und Gewitter möglich. Am Nachmittag und Abend bleibt es im Süden und in Teilen der Mitte unbeständig mit Schauern und Gewittern, während es im Norden vielerorts trocken bleibt. Die Temperaturen heute: Berlin 27 Grad wechselnd bewölkt, Hamburg 22 Grad trocken, Rostock 21 Grad wolkig, Hannover 24 Grad freundlich, Dortmund 25 Grad trocken, Köln 26 Grad freundlich, Frankfurt am Main 28 Grad gewittrig, Stuttgart 30 Grad schwül, Magdeburg 26 Grad wechselnd bewölkt, Erfurt 27 Grad wolkig, Dresden 28 Grad gewittrig, Saarbrücken 33 Grad gewittrig, Nürnberg 29 Grad wechselnd bewölkt, München 31 Grad gewittrig. Das war das Wetter vom Deutschen Wetterdienst.
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2: Im Studio Lisa Schwarzkopf, schönen guten Morgen. Im Waldbrandgebiet in Nordrhein-Westfalen gibt es Hoffnung, dass der Brand unter Kontrolle gebracht werden kann. Den Einsatzkräften ist es gelungen, die Lage zu stabilisieren. Entwarnung gibt es aber noch nicht. Ministerpräsident Wüst hat sich am Nachmittag vor Ort über die Lage informiert. Er appellierte anschließend an die Menschen im Land.
3: Meine herzliche Bitte an alle, die nicht im Wald sein müssen, bleiben Sie aus dem Wald raus. Absolute Vorsicht, absolute Umsicht ist unsere herzliche Bitte. Wirklich zurückhaltend sein mit allem, was Gefahr auslösen könnte. Und wenn es nur das geparkte Auto auf trockenem Untergrund ist, jeder ist jetzt gefordert, mit aufzupassen.
2: Der gewaltige Waldbrand in Belgien hat nun offenbar auch Auswirkungen auf die deutsche Stadt Monschau in Nordrhein-Westfalen. Eine Evakuierung mehrerer Ortsteile wird vorbereitet. Das hat die Stadt auf ihrer Internetseite angekündigt. In Belgien sind bereits mehrere hundert Menschen aus zwei Dörfern in Sicherheit gebracht worden. Wer mit der Deutschen Bahn zwischen Hannover und Berlin unterwegs ist, muss bald deutlich mehr Zeit einplanen. Die Strecke wird ab Oktober saniert. Und weil sich die Arbeiten auf einer anderen Strecke verzögern, muss die Bahn ihr Umleitungskonzept fürs nächste Jahr nochmal anpassen. Bedeutet, einige Fernzüge könnten dann noch länger zwischen beiden Städten fahren als sowieso schon. Am Zeitplan für die Sanierung der Strecke Hannover-Berlin will die Bahn aber weiter festhalten. Ende 2027 soll alles fertig sein. Nach einem erneuten Aufruf im Internet zum massenhaften Grenzübertritt von Marokko in die spanische Exklave Ceuta haben Sicherheitskräfte knapp 300 Menschen festgenommen. Außerdem soll die Polizei Tränengas eingesetzt haben, um Gruppen von Migranten rund um die Grenze am weiteren Vordringen zu hindern.
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2: Im Studio Lisa Schwarzkopf, schönen guten Morgen.

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1: Das Wetter. Am Vormittag zeigt sich ein Mix aus Sonne und Wolken. Im Norden bleibt es meist trocken. In der Mitte und im Süden sind örtlich kräftige Schauer und Gewitter möglich. Am Nachmittag und Abend bleibt es im Süden und in Teilen der Mitte unbeständig mit Schauern und Gewittern, während es im Norden vielerorts trocken bleibt. Die Temperaturen heute: Berlin 27 Grad wechselnd bewölkt, Hamburg 22 Grad trocken, Rostock 21 Grad wolkig, Hannover 24 Grad freundlich, Dortmund 25 Grad trocken, Köln 26 Grad freundlich, Frankfurt am Main 28 Grad gewittrig, Stuttgart 30 Grad schwül, Magdeburg 26 Grad wechselnd bewölkt, Erfurt 27 Grad wolkig, Dresden 28 Grad gewittrig, Saarbrücken 33 Grad gewittrig, Nürnberg 29 Grad wechselnd bewölkt, München 31 Grad gewittrig. Das war das Wetter vom Deutschen Wetterdienst.
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0: Das Wetter. Am Vormittag zeigt sich ein Mix aus Sonne und Wolken. Im Norden bleibt es meist trocken. In der Mitte und im Süden sind örtlich kräftige Schauer und Gewitter möglich. Am Nachmittag und Abend bleibt es im Süden und in Teilen der Mitte unbeständig mit Schauern und Gewittern, während es im Norden vielerorts trocken bleibt. Die Temperaturen heute: Berlin 27 Grad wechselnd bewölkt, Hamburg 22 Grad trocken, Rostock 21 Grad wolkig, Hannover 24 Grad freundlich, Dortmund 25 Grad trocken, Köln 26 Grad freundlich, Frankfurt am Main 28 Grad gewittrig, Stuttgart 30 Grad schwül, Magdeburg 26 Grad wechselnd bewölkt, Erfurt 27 Grad wolkig, Dresden 28 Grad gewittrig, Saarbrücken 33 Grad gewittrig, Nürnberg 29 Grad wechselnd bewölkt, München 31 Grad gewittrig. Das war das Wetter vom Deutschen Wetterdienst.
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0: Es ist 10 Uhr, hier ist Radio Wuhletal und viele angeschlossene Stationen. Hier sind die Nachrichten. Siehste, sollten eigentlich da sein. Spielt da nicht. Sehr schön, fängt ja schon mal gut an. Okay, keine Nachrichten da, warum nicht? Das ist sehr schön. Okay, dann machen wir heute ohne dem weiter. Aber wir müssen noch auf jeden Fall die Werbung mit einbauen. So, okay, siehst du, das ist live. Herzlich willkommen.
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2: Das Wetter. Am Vormittag zeigt sich ein Mix aus Sonne und Wolken. Im Norden bleibt es meist trocken. In der Mitte und im Süden sind örtlich kräftige Schauer und Gewitter möglich. Am Nachmittag und Abend bleibt es im Süden und in Teilen der Mitte unbeständig mit Schauern und Gewittern, während es im Norden vielerorts trocken bleibt. Die Temperaturen heute: Berlin 27 Grad wechselnd bewölkt, Hamburg 22 Grad trocken, Rostock 21 Grad wolkig, Hannover 24 Grad freundlich, Dortmund 25 Grad trocken, Köln 26 Grad freundlich, Frankfurt am Main 28 Grad gewittrig, Stuttgart 30 Grad schwül, Magdeburg 26 Grad wechselnd bewölkt, Erfurt 27 Grad wolkig, Dresden 28 Grad gewittrig, Saarbrücken 33 Grad gewittrig, Nürnberg 29 Grad wechselnd bewölkt, München 31 Grad gewittrig. Das war das Wetter vom Deutschen Wetterdienst.
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0: Ja, und damit einen wunderschönen guten Morgen und hallo allerseits. Ich gebe auch die Sabine mal frei und wir haben noch einen Ton im Hintergrund. Ich bin echt heute verwirrt jetzt, weil die Nachrichten nicht wollten. Das ist auch sehr, sehr merkwürdig, ne? Also nicht wundern. Es ist ein bisschen was an der Struktur umgebaut und deswegen können so eine kleinen Patzer heute tatsächlich noch passieren. Sollte eigentlich gar nicht passieren. Ja, schönen guten Morgen, Sabine. Hallo.
1: Guten Morgen, Micha. Das ist jetzt alles gar nicht so tragisch, weil heute ist anscheinend ein Tag, wo die Technik auch zurück in die gute alte Zeit fällt und nicht funktioniert. Nicht ausgereift ist, ich hatte ja vorhin auch gerade irgendwie so ein komisches Erlebnis, das mich geistig schwer beschäftigt. Was machen wir?
0: Okay, was machen wir? Wir grüßen mal alle Stationen, die angeschlossen sind. Herzlich willkommen. Und ich war, wie gesagt, ich war so perplex eben, dass hier irgendwas überhaupt nicht stimmt, dass ich schon in der Ansage eben bei den Nachrichten völlig daneben war. Eieiei. Gut, also lieben Gruß hier natürlich im Sendegebiet Radio Wuhletal, alles was mir zuhört auf Radio Wuhletal. Herzlich willkommen. Schön, dass ihr so zeitig auch heute eingeschaltet habt. Ich hab's gesehen, ja, ja.
1: Hallo, es ist 10 Uhr, das ist jetzt nicht mal zeitig.
0: Nein, die waren tatsächlich 2 Stunden früher schon richtig zahlreich auf dem Sender. Sehr schön.
1: Echt?
0: Ja, ja.
1: Weißt du was, wer noch dabei ist? Unser Kurt ist dabei, Radio Tegel ist dabei, muss auch bei dir da in der Gegend sein.
0: Ja, ja. Liebe Grüße.
1: Guten Morgen. Guten Morgen, Kurt, und an all deine schicken, tollen Hörer.
0: Genau. Ja, und liebe Grüße auch nach Radio Südbayern. Unten bei dir, irgendwo in der Nähe musste da sein bei dir. Habe ich gehört. Ja, herzlich willkommen. Schön, dass ihr alle zahlreich eingeschaltet habt.
1: Und dann, glaube ich, haben wir noch Illertal FM dabei. Das ist auch ein Stück weiter weg von mir auf jeden Fall. Schwabenländli. Der Sascha und seine Hörer haben sich zugeschaltet, hoffe ich. Und dann? Echt?
0: Ja, doch.
1: Ah ja, die sind immer Frühaufsteher. Die Schwaben stehen früh auf und gehen früh ins Bett, dass sie nicht so viel Strom verbrauchen.
0: Deswegen machen wir so Frühsendung.
1: Guten Morgen.
0: Ja, und schönen guten Morgen auch hier auch wieder in die Gegend, aber Brandenburg draußen, Radio IAS. Herzlich willkommen. Auch ihr seid für die erste Stunde dabei. Freut mich, dass ihr wieder dazugeschaltet habt. Eigentlich war ich der Übeltäter, der dazugeschaltet hat. Aber es hat funktioniert. Sehr schön. Heute haben die Häkchen tatsächlich alle funktioniert. Das ist ja fürs Erste schon mal ganz gut, ne? Mal sehen, was nachher passiert.
1: Bei mir haben sich vorhin die Häkchen anscheinend irgendwie selbstständig gemacht, was mich irgendwie total verwirrt. Aber ja. Gut, dann sind wir durch. Hast du Musik auch dabei oder wollen wir noch
0: quatschen? Ich habe Musik. Jetzt gibt es einen ganz, ganz frühen Ronny. Da echt? Hieß er noch nicht Ronny zu der Zeit. Hm. Und zwar unter Eddie Burner ist er, mit Eddie Burner ist er unter Bob Hill unterwegs gewesen. Bob und Eddie nannten sie sich damals und ja, tolle Musik haben sie damals gemacht. Schon sehr, sehr früh richtig tolle Musik gemacht. Und das Stück hier ist eine schöne alte Polydor-Single, der Schwarze Bill.

0: Der Peter, der Krausige. Genau. Einen wunderschönen guten Morgen allerseits. Herzlich willkommen hier bei den Oldies but Goldies. Da ist sie.
1: Da ist sie, ja, natürlich. Die geht auch nicht weg. Die sitzt hier wie angegossen. Du, Micha, weißt du, was heute vor 50 Jahren war? In der guten alten Zeit 1976 am 16. August.
0: 1976? Keine Ahnung. Erzähl.
1: Soll ich es dir sagen? Ich sag's dir.
0: Ich war 3 Jahre. Noch nicht mal um diese Zeit. 2,5.
1: Echt? Ja. Du Küken. Aber ich kann dir sagen, was da war. Da war nämlich, die kennst du bestimmt, die aus Schweden da, mit dem A und dem A und den 2 Bs in der Mitte. Die aber, die haben damals am 16. August, also genau vor 50 Jahren, haben die Dancing Queen veröffentlicht. Release Date, wie man neudeutsch sagt.
0: Dance?
1: Den hast du nicht dabei wahrscheinlich.
0: Nee. Naja, ich könnte ihn jetzt rauswühlen, aber ja, du hast ja in der Playlist gelesen und hast dir schon gedacht, ach ja, den werde ich jetzt mal in eine Pfanne hauen, den sage ich einfach einen anderen Titel an.
1: Nein, aber da sieht man ja, dass die damals 70 auch schon ziemlich, ziemlich aktiv und ziemlich gut
0: die waren,
1: aktiv
0: waren. Die waren ab 72, 73 ging es richtig senkrecht aufwärts. Also sofern man das erste A gehört hat, wusste jeder, ah, aber, alles klar, jetzt gibt es Musik.
1: Und das ist ja bis heute.
0: Ja, absolut. Und man muss ehrlich gestehen, da wird auch sich nichts dran ändern. Das wird, also das ist Musik, die bestehen bleibt. Aber, und Mama Mia.

0: schönes Stereo, diese alten Dinger, die haben ja mal so tolles Stereo. Herrliche Aufnahme, das war Mr. Ted Herold oder auch der deutsche Elvis, hin und wieder mal genannt. Ne? Sei doch mein Talisman und Sabine, war nicht auf deine Tafel drauf?
1: Oh. Nee, ich habe bis ganz unten geguckt, du hast mich ausgenockt, aber gut.
0: Aber 1-1. Es geht genauso weiter, Sabine, weil, ahnst du schon, weißt du, was heute
1: ist? Da kommt jetzt, heute ist Sonntag.
0: 49 Jahre Todestag
1: Mr.
0: heute.
1: Mr. Elvis Presley, ich wollte schon sagen, wenn du jetzt diesen Deutschen gespielt hast, hast du hoffentlich das Original mit

0: jetzt Gummibär genannt?
1: Nein, dann nehme ich den Teddybär, dann kuschel ich halt mir doch
0: egal. So sieht's aus, genau. Das ist aber wirklich ein Teddybär. Ein Teddybär aus ganz alten Zeiten, 1957 immerhin, kam dieses Lied bereits heraus. Und natürlich, Peter Kraus hat es in Deutsch gebracht, aber ich glaube, das gibt unzählige deutsche Aufnahmen. Das hat schon... Also gerade in den 70er, 80ern gab es viele, die dann dem Elvis nochmal den ein oder anderen Titel nachgesungen haben. Hier ist aber das Original, gell?
1: Meine ich doch auch. Und es geht doch nichts. Wie heißt es immer? Im Radio muss man immer die Originale spielen. Also vorab.
0: Immer öfter.

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1: Ja, eigentlich sollte er danach kommen, ne? Ist egal. Es geht heute alles ein bisschen anders, als es soll. Aber es ist nicht weiter schlimm. Wir sind beim Wetter und in der ersten Stunde gibt's die aktuellen Wetterdaten von meiner einer. Und zwar die derzeitige Temperatur. Heute ist ein bisschen anders tatsächlich als gestern vorhergesehen. Und da unser Wettersprecher ja immer am Abend scheinbar sein Wetter macht, gibt es so ein paar Abweichungen von den Höchstwerten. Das betrifft vor allem Mitteldeutschland und hier natürlich auch unsere Regionen um den Ahrensfelder Berg, Berlin, Brandenburg. Da haben wir derzeit nämlich 17 Grad und ja, ein bisschen Regen gab es heute schon. Das sind die letzten Ausläufer, die ihr jetzt seht. Wenn ihr rausschaut, dann lässt es dann für heute auch nach und wir erreichen im Laufe des Tages um die 24 Grad in Berlin und diese Region hier um Berlin herum. Weiter geht's nach Norden, Hamburg, da haben wir jetzt bereits 20 Grad. Da ist ein bisschen mehr Wolken heute unterwegs, aber kein Regen, soweit ich sehe. Und 22 Grad erreichen wir dort auch nur. Und dann gehen wir weiter nach Flensburg, ganz hoch noch um die 19 Grad. Auch da erreichen wir so um die 20 Grad mit ein bisschen Wolken, ein bisschen Sonnenschein. Und dann schauen wir mal schon mal rüber nach Greifswald, ganz weit in Richtung Osten an der Küste. Da haben wir ebenfalls 19 Grad, 22 Grad, ein bisschen mehr Sonne gibt es da. Aber wie gesagt, 22 Grad erreichen wir. Kommen wir nach Hannover, 18 Grad. Haben wir jetzt derzeit 23 Grad erreichen wir mit Sonne und ein paar Wolken, ist da aber kein Regen derzeit dabei für heute. Leider. Also ich habe gehört, in einigen Regionen wartet man sehnlichst auf den Regen. Mitteldeutschland hat ein bisschen was bekommen jetzt. Meier war ein bisschen was, ne? Also das war jetzt kein ausgediegener, richtiger Regenguss, ne? Und wir sind jetzt in

0: Mitteldeutschland so um Münster 19 Grad, 23 erreichen wir hier, Kassel 22 Grad, 27 immerhin erreichen wir hier dann heute. 24 erreichen wir in Dortmund, in Köln 27 und da ist es auch schon relativ warm mit 22 Grad. Frankfurt am Main sogar 24 Grad bereits und da gibt es heute noch ein bisschen Regengewitter. Das kann sein, ich halte es aber für sehr wenig. Also das zumindest sagt das Regenradar. 31 Grad erreichen wir da. Wow, ja. So, dann weiter nach Dresden im Osten. Natürlich auch tolle Temperaturen bei 27 Grad. Haben wir hier noch ein bisschen Regen vielleicht? Ein kleines bisschen könnte noch sein. Ne, 19 Grad haben wir derzeit dort. Aber auch da dürften jetzt die letzten Ausläufer in den nächsten Minuten durch sein. Magdeburg sind wir mit 25 Grad heute dabei, 19 Grad haben wir derzeit, Cottbus 20 Grad derzeit, auch hier gibt es noch die letzten Ausläufer, bis 25 Grad können es werden, 22 Grad in Erfurt, 28 werden es heute, auch da ein paar Regentropfen können es noch sein, ne? Und Leipzig ist es ebenso, bei 20 Grad liegen wir derzeit, 26 erreichen wir. Gehen wir mal weiter in Richtung nach Süden, Bayern, Ansbach, liebe Sabine, du bist auch in der Nähe? Oh, da ist er. Genau, Sabine, wie sieht's aus bei dir?
1: Wie sieht's aus bei mir? Seit gestern Abend sagt meine Wetter-App, der Regen hört bald auf, die Gewitter hören bald auf. Hier ist nichts. Hier ist schon wieder strahlend blauer Himmel, weit und breit keine Wolke zu sehen und vermutlich auch kein Regen.
0: Siehst du, und so sagt meine Wetter-App was anderes. Die sagt tatsächlich, deswegen frage ich dich direkt, ne, sagt tatsächlich, ein bisschen soll Gewitter und Regen heute dabei sein. Erreichen tust du tatsächlich 31 Grad aber heute und 26 hier sollen es jetzt schon sein. Oh, schön, herrlich. Hast du denn Strandkleid auch an? Naja, oder sowas.
1: Der Überbringer von schlechten Nachrichten, du weißt, in der guten alten Zeit.
0: Okay, ich hab's verstanden. Das war sie, die Keule. 26 Grad in Saarbrücken derzeit, 32 erreichen wir. Auch hier soll's noch ein bisschen Gewitter und Regen geben. Naja, 25 derzeit in Freiburg im Breisgau. Auch hier ebenso bei 31 Grad maximal heute mit ein bisschen Regen, Gewitter ist zu rechnen. Ja, nach Ulm 22 Grad, 30 erreichen wir. Auch hier ist mit Regen und Gewitter zu rechnen. Wie gesagt, ich kann es euch nicht schönreden. Das kann auch sein, dass überhaupt nichts ankommt. Das ist tatsächlich örtlich, sind diese Regenschauer und die Gewitter heute. Und da kann alles passieren. Die App kann es nicht hundertprozentig mehr vorhersagen. 24 Grad in Nürnberg, die wir derzeit schon haben und 32 sind dort zu erwarten. Jetzt muss ich mal mein Bettchen hier nochmal starten. Und dann München 26 Grad. Ich sage ja, das wird da unten ziemlich warm. Da sind allerdings nur 29 Grad zu erreichen. Überall da unten, wie gesagt, gibt es auch die Möglichkeit von Regen und Gewitter, aber Sabine hat es ja gerade gesagt, das ist wirklich nur örtlich, das kann also passieren. Ich denke mal in den Bergeslagen, irgendwo dort wird es auch ein bisschen knallen. Passau noch mit 22 Grad, 32 werden es und wir schauen noch nach Wien, 29 Grad bereits dort, also meine Mama, die darf gut schwitzen. 35 werden es heute und da ist überhaupt nichts mit Regen. In Zürich 26 Grad und 30 werden es. Da könnte es noch mal ein bisschen Regen geben und dann machen wir wieder Musik. Ja, Musik. Wo haben wir sie? Da haben wir sie. Ja, schönes Mädchen aus Arcadia. Guten Morgen. Ja.

0: Ja, da war er schon wieder, ne? Wir haben uns geschworen, nicht ganz so viel zu sabbeln. Ihr merkt's, immer ein paar Titel schön durchlaufen lassen, gerade bei diesen kurzen, tollen Oldies. Elvis Presley und die Jordanaires, She's Got You bei den Oldies. Bad Goldies am Sonntagvormittag hier um 10.43 Uhr. Und ja, ich grüße nochmal alle angeschlossenen Stationen. Herzlich willkommen den Radiostationen hier. Radio Wuhletal, Radio Südbayern und Radio IAS. Du hast noch zwei.
1: Zwei? Nein, Illertal FM. Ach, und Radio Tegel natürlich.
0: Da kurz.
1: Ich habe auch hier, ich habe hier was hereingeschneit bekommen. Oh. Ich habe hier eine.
0: Ja, im Sommer Schnee. Ja, ein bisschen Abkühlung,
1: ja,
0: okay.
1: Ja, da sind wir schon wieder beim Thema. Ich habe hier eine Nachricht bekommen, da steht drauf. Nimm bitte eine andere Wetter-App. Grüße an den Jack noch da
0: das
1: draußen.
0: Das ist tatsächlich der deutsche Wetterdienst. Also ja, besser geht's nicht. Du kannst ja, natürlich besser. Irgendeine, die noch irgendwelche Wertigkeiten hineinpackt, aber das hat mit regional und nicht regional zu tun. Ich hier aus der Ferne sehe wahrscheinlich nicht die 100% perfekten Daten aus euren Regionen. Leider. So ist es
1: ich
0: wohl.
1: Ich werde das Fenster wieder zuhängen, dann sehe ich es auch nicht mehr.
0: Genau. Liebe Grüße an den Schreiber dieser Nachricht. Ja.
1: Dann hast du Musik.
0: Natürlich. Liegt ja, drin. Gut. Ich dachte, du wolltest.
1: Nee, ich will nicht.
0: Du willst nicht?
1: Ich habe die Füße oben.
0: Ist doch schon wieder der alte Dreh. Hör mal, du willst einfach nichts ansagen.
1: Nee, und schon gar nicht sonntags. Jetzt warte mal. Was hätten wir denn? Dennis Christian. Christian aus
0: Danny.
1: Den Jahren. Danny, Entschuldigung. Augen auch schon schlecht. Das ist ja schon wieder ein 70er.
0: Ist 70er. Ja, natürlich. Und wie gesagt, nicht wundern, heute ein bisschen mehr Elvis in der Sendung. Aber das ist ja auch in Ordnung, ne?
1: Gell? Ich erwarte noch einige.
0: Ja. Aha. Okay.
1: Ich will ja keinen Druck aufbauen.

0: schöne, schnulzige alte Aufnahme. Die Diane and the Bellmans. So, die Diane's and the Bellmans. Auch nicht schlecht.
1: Den hast du doch jetzt auch. Ach, da ist der.
0: Ja, du merkst, ich schiebe noch viel mehr als du. Ne? Das ist dir gar nicht so bewusst gewesen.
1: Ja, das machst du mit Absicht, um mir das heimzuzahlen, was ich letztes Mal mit dir gemacht habe, wo ich dann einfach irgendwie...
0: Ich habe es dir ja schon mal gesagt, Sabine, bei mir... Natürlich macht der Player tolle Musik rein und dann fange ich an rumzuspielen. So einfach ist es. Ich setze dann noch so meine Sachen.
1: Gerne mal rum.
0: Ja, und jetzt spiele ich zum Beispiel an meinem Plattenspieler rum. Ja, und weil du gerade bemängelt hast, 70er Jahre, naja, tut mir ja leid, ne?
1: Wieder ein 70er.
0: Naja, das 70er ist so ein Anfang 70er. Also, die ist tatsächlich sogar noch Mono. Ich wollte gerade nachgucken, aber es steht auf der Platte selber gar nicht drauf. Ich könnte jetzt in meinen schlauen Seiten gucken. Die Maschen der Mädchen. Ja, ich muss dir einen geben, natürlich, klar.
1: Weißt du was? Ich komme hier nicht weg. Ich würde so gerne noch einen Kaffee trinken, aber ich komme hier irgendwie nicht
0: weg. Doch, mach mal, hol dir deinen Kaffee.
1: Wir haben dann höre ich ja die Platte wieder nicht.
0: Ach so, das stimmt. Das stimmt. Dann dreh dir das Radio mal richtig schön. Ach so. Da war es wieder, das Radio. 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Wer hört heute noch am PC? Ich weiß nicht. Ja, wir starten die Platte.
1: Die senden.
0: Wir starten die Platte, Original Polydor. Ist tatsächlich noch eine relativ frühe, eine 5365 Chris Roberts. Und einige werden dahin schmelzen. Ja, das ist er, der gute Alte, der leider auch nicht mehr unter uns ist. Hier muss immer weit nach hinten greifen. Ne? Der Schalter ist tatsächlich hier so ein Stück weit links hinter mir. Man hört es auch so ein bisschen. Ich gehe mal nach links und schalte mal.

0: Genau. Ja, stand Mono drauf, spielt aber Stereo. Ist doch schön, ne? So eine Überraschung mag ich. Und die darf schön ausknistern. Ah, ist das herrlich. Ja, so eine Platte, ich muss es einfach mal dazu erwähnen, ne? Die darf ruhig auch mal ausknistern, weil sonst denken die Leute, nee, da spielt doch keine Platte, nicht im Ernst. Aber man hat es ja auch gehört, ein bisschen knistern durfte sie auch. Oldies but Goldies mit Michael und Sabine. Und die Sabine lasse ich einfach nicht ran jetzt, ne? Die Gute, die hat ja gesagt, die möchten Kaffee sich holen. Also bitte, hallo, wolltest du nicht? Na los, ab die Post.
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0: So, und dann haben wir die erste Stunde auch schon geschafft. Das waren die Beach Boys. Ich darf mich an dieser Stelle von einem Sender verabschieden, nämlich Radio IAS. Bei euch gibt's jetzt den Funkspruch, immer ab 11 hier am Sonntagvormittag. Ansonsten hören wir uns wie gehabt gleich wieder. Und ich bin gespannt. Also bei mir zeigt er alles an. Ich habe keine Ahnung. Ich habe den Fehler nicht gefunden. Wir werden es gleich sehen. Ich probiere alles, ob die Nachrichten jetzt kommen. Schauen wir mal. Sabine, wolltest du noch was sagen?
1: Wenn die Nachrichten nicht funktionieren, erzähle ich mal was vom richtigen Leben.
0: Oder so. Können wir machen. Ich gebe dir dann 3 Minuten Nachrichtenzeit. Von mir aus. Ja,
1: wünsch dir das mal nicht.
0: Naja. Eben gab es noch einen ganz freundlichen Meckerer. Hä? Warum ist die Platte nicht angezeigt worden? Die hat noch keinen ID3-Text.
1: Aber das lernt er noch. Das lernt er noch. Ja. Das sind wir zuversichtlich.
0: So, dann bye-bye an Radio IAS und bis gleich.

0: Die Nachrichten hoffentlich jetzt hier in deinem Lieblingsradio. So, siehst du, Sabine? Du darfst. Der legt sie hier rein, aber er packt sie nicht dahinter. Das ist ja merkwürdig. Nee, das muss ich mir nochmal angucken. Also irgendwas macht er. Sabbel du mal.
1: Kann ich euch erzählen, heute ist Sonntag, der 16. August. Wir sind hier für euch da. Heute ist, ich muss es euch vorlesen, heute ist Tag der Bratwurst. Das ist wirklich was total Wichtiges. Das sollte man wirklich erwähnt haben. Es sind noch Sommerferien in Bayern, in Brandenburg, Hamburg, Mecklenburg-Vorpommern, Nordrhein-Westfalen und in Bavü, in Baden-Württemberg. Des Weiteren, gibt's zu sagen? Macht der jetzt dann ein Wetter, dieser Wettermann bei dir? Soll ich das noch erwähnen?
0: Der macht natürlich gleich Wetter.
1: Okay, ich könnte jetzt auch zu den tragischen Nachrichten wechseln, nämlich, dass es überall brennt, könnte ich sagen. Wir haben natürlich auch heute den Todestag von Mr. Elvis Presley, den du natürlich in deiner Sendung ausreichend noch berücksichtigen wirst.
0: Was 49. Also nächstes Jahr wird interessant, ne?
1: Nächstes Jahr wird sehr interessant. Jedes Jahr wird interessant. Und er hat ja Geburtstag auch noch. Somit ist er zweimal im Jahr besonders interessant. Ah ja. Nein, was gibt's für Nachrichten aus Mittelfranken? Ja, auch sehr trocken. Alles. Ich bin gestern über Land gefahren, gell? Und musste mit den Tränen eigentlich fast kämpfen, weil es schaut furchtbar aus da draußen. Die Felder, alles verdörrt. Der Mais, der steht, die müssen die einackern. Eigentlich einackern, weil den können sie weder silieren, noch können die Körner davon ernten.
0: Ja, das sind wirklich schreckliche Nachrichten. Jetzt hast du aber den Nachrichtenüberblick komplett eigentlich zusammengefasst. Ne? Also ich glaube,
1: das
0: viel
1: Wichtigste
0: mehr
1: in Kürze.
0: Viel mehr sagen die da jetzt auch nicht. Also wie gesagt, er setzt hier tatsächlich den Start Next nicht. Der steht aber drinnen in dem Programm. Ich muss noch basteln an dieser Stelle. Das mache ich noch. Bis zum nächsten Mal.
1: Vielleicht kannst du ja auch die guten alten Nachrichten reinziehen. Weißt du schon? Von damals.
0: Von 1950, 60, so.
1: Ach, irgend so ein Jahr halt.
0: Da gibt es bestimmt ganz interessante Nachrichten. Ja, das wäre auch. Wäre sehr interessant, das stimmt. Naja, dann schauen wir mal aufs Wetter und dann gibt es wieder richtig tolle Musik. Gleich Everly Brothers und Adamo. Oh, toll. Gut, ab zum Wetter.
2: Im Studio Lisa Schwarzkopf, schönen guten Morgen.
0: Die stänkert mit mir, ne? Das ist unglaublich. Nein, das machen wir nicht. Also, liebe Lisa Schwarzkopf, jetzt haben wir es aber, ne? Ja.
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4: Das Wetter. Am Vormittag zeigt sich ein Mix aus Sonne und Wolken. Im Norden bleibt es meist trocken. In der Mitte und im Süden sind örtlich kräftige Schauer und Gewitter möglich. Am Nachmittag und Abend bleibt es im Süden und in Teilen der Mitte unbeständig mit Schauern und Gewittern, während es im Norden vielerorts trocken bleibt. Die Temperaturen heute: Berlin 27 Grad wechselnd bewölkt, Hamburg 22 Grad trocken, Rostock 21 Grad wolkig, Hannover 24 Grad freundlich, Dortmund 25 Grad trocken, Köln 26 Grad freundlich, Frankfurt am Main 28 Grad gewittrig, Stuttgart 30 Grad schwül, Magdeburg 26 Grad wechselnd bewölkt, Erfurt 27 Grad wolkig, Dresden 28 Grad gewittrig, Saarbrücken 33 Grad gewittrig, Nürnberg 29 Grad wechselnd bewölkt, München 31 Grad gewittrig. Das war das Wetter vom Deutschen Wetterdienst.
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1: Da war sie unaufmerksam.
0: Und mit Sabine.
1: Micha und Sabine. Radio
0: wie früher. Aber du merkst, das funktioniert dann nicht.
1: Ja.
0: Der hat eine Timeline.

0: Und ich lasse einfach Platz, damit sie reden kann.
1: Das ist aber sehr nett von dir, weil mir ist nämlich gerade was in den Kopf geschossen. Das muss ich loswerden.
0: Aua, ja, aber ganz schnell zum Arzt, ne?
1: Wer hat zu heute? Also, es ist ja so, diese Sendung hier, Oldies but Goldies, so wie wir es jetzt machen, so mit du und ich, das ist ja jetzt noch ganz jung, dieses Format. An dem arbeiten wir ja noch, an dem feilen wir im Hintergrund immer mal in diesen 14 Tagen Pause. Und was wir natürlich jetzt schon anstreben, dass wir da irgendwie für euch da draußen so einen zentralen Connect-Punkt haben, wo ihr eventuell in unsere WhatsApp-Gruppe reinkommen könnt, da arbeiten wir dran, damit ihr auch eure Musikwünsche uns direkt zukommen lassen könnt. Bislang geht es nämlich nur über euren angeschlossenen Stream. Genau, das wollte ich loswerden.
0: Du darfst an dieser Stelle sogar die Telefonnummer von meiner einer loswerden.
1: Und ich weiß ansonsten, ich deine Telefonnummer.
0: Also, die weißt du nicht aus dem Kopf? Okay.
1: Du ich kennst auch meinen
0: nicht.
1: Kopf.
0: Ich auch
1: ja,
0: nicht.
1: Siehst
0: ich will
1: du,
0: nicht.
1: Aber ich soll es wieder richten. Jetzt warte mal, ich gucke
0: ja,
1: mal.
0: Ja, genau, genau. Also, wenn ihr Sabine natürlich in euren Kontakten habt, könnt ihr sie direkt ansprechen. Dann holen wir euch in die Gruppe hinein. Es ist tatsächlich eine Gruppe, um Musikwünsche und Grüße dort loszuwerden. Für diese Sendung. Extra für diese Sendung. Siehst also bitte du, da auch nicht rumsabbeln. Zeigt keine Nummer. Du hast meine Nummer nicht. Ist ja interessant. 0157 86. Und da war schon der Fehler, ne? 806 10765. 0157 806 10765. Wenn
1: da
0: ihr in die Gruppe hinein
1: auch.
0: Wollt. Siehst du? Dann darfst du ja nochmal.
1: Der Micha, deine Nummer nochmal sagen.
0: Ja,
1: dann merke ich es mir vielleicht noch aus, wenn ich jetzt nochmal. Also, Musikwünsche nehmen wir gerne an. Entweder heute noch und vielleicht auch nächstes Mal noch über den angeschlossenen Stream. Die wissen, wie sie es weiterleiten können. Oder direkt, der Micha hat eine eigene Telefonnummer. 01578 0610765.
0: Richtet euch aber bitte darauf ein, dass ihr ruhig im Laufe der Woche die Musikwünsche einstellt, einfach hineinschreibt mit einem Gruß. Ich habe das auch so ein bisschen in der Beschreibung hineingeschrieben, damit wir die natürlich auch mit hundertprozentiger Sicherheit hier hineinnehmen. Sollte natürlich ein Oldie aus den 50er, 60er, 70er Jahren sein. Es versteht sich ja logischerweise. Na, also ist immer schwierig während der Sendung, dann kann es schon knacken. Ne? Man weiß es ja. Na, ist ja logisch. Kennst du ja auch von dir, ne? Von deiner Sendung. Wann bist du eigentlich zu hören?
1: Ich? Ja? Grundsätzlich ja eigentlich immer freitags ab 18 Uhr.
0: Und da
1: Sabines
0: nämlich,
1: Wochenende.
0: Und da gibt es nämlich jede Menge Musikwünsche auch erfüllt. Natürlich.
1: Ja.
0: Na? Da dann tatsächlich könnt ihr alle...
1: Querbeet.
0: Alle Jahre durch, ne? Und
1: ja, ja.
0: Also 2027 am besten schon mal.
1: Ne? Ich habe da immer Schweißperlen auf der Stirn.
0: Das glaube ich aber, dir.
1: Ja, ja,
0: die Everly Brothers sind jetzt dran. Memories are made of this.

0: Ja, die Paola. 1979 war es. Ich habe immer gedacht, ein Titel aus dem Jahre 1980 wäre übrigens auch kein Beinbruch. Wenn ihr also aus den 80er Jahren Musikwunsch habt, dann darf das durchaus auch noch mit hinein. Natürlich sind alles tolle Oldies, aber da ist dann wirklich die oberste Grenze. Ein paar wenige habe ich dann hin und wieder ja auch mal hier in dieser Sendung mit drin. Sabinchen, du bist wieder völlig planlos, ich weiß, aber das muss jetzt durch, die zweite Stunde, leider.
1: Ich wollte es gerade sagen, ich habe es gerade so studiert, ob du irgendwas hin und her geschoben hast, in der mir vorliegenden Playlist.
0: Ich schiebe zu viel.
1: Fest, alles gut. Ich stellte fest, da steht nichts davon.
0: Nee, weil ich in dieser Stunde zu viel schiebe. Aber wir haben jetzt deinen Wunsch. Natürlich ist mir, ja, dein Wunsch ist mir ein Befehl. Unseren King, ne? Natürlich, klar.
1: Gut, wenigstens ja. Das.
0: Und der hat da tatsächlich ein Herz zu verkaufen, ein gebrochenes allerdings.
1: Das ist so ein tolles Lied. Ach, das, wenn ich höre, da muss ich immer grinsen.
0: Siehste, na dann lassen wir die Sabine mal grinsen.

0: was der sich einfallen lassen hat. Einfach viel zu kurz gemacht, das Lied. Tut mir leid.
1: Weißt du, was mir da gerade einfällt? Also ich hüpfe ja, wenn ich so ein Lied höre, dann hüpfe ich ja immer auf meinem Stuhl rum. Und ich bin ja heute auf dem Sonntagsstuhl, weil ich habe ja die Füße oben. Du machst ja hier alles. Das finde ich sehr reizend. Daran kann ich mich gewöhnen. Das ist das eine. Und das andere, diese Elvis-Filme. Diese tollen Elvis-Filme, die früher in unserer Kindheit bis spät in die, fast bis in die 20er hinein, habe ich die regelmäßig angeguckt. Ich muss gucken, ob ich einen finde irgendwo in diesem Bäh.
0: Müsste ja eigentlich, ne?
1: Keine Ahnung.
0: Ja, Sabine, machen wir einfach noch einen. Ne? Wenn der so kurz ist, dann machen wir einfach noch einen. Auch
1: manchmal
0: so einen großen Knaller. So ein richtiger, großer, erfolgreicher Hit, der um die Welt ging. It's No or Never.

0: 1960 war es, Jimmy Margulies. Gitarren klingen leise durch die Nacht. Dann muss ich es an dieser Stelle nochmal ganz gezielt sagen. Das sind die Oldies but Goldies alle 2 Wochen, alle 14 Tage hier auf dieser Welle. Also da, wo ihr gerade hört, könnt ihr euch drauf verlassen mit Michael und mit der
1: Sabine.
0: Wir drehen es eigentlich um, ne? Machen wir nochmal neu. Warte mal, das schneiden okay. wir. Die Oldies but Goldies mit
1: Sabine
0: und Micha. Genau. Und ich habe nämlich ganz
1: viel anders machen sollen.
0: Wieso?
1: Schneid mal nochmal. Fang nochmal an.
0: Okay, das sind die Oldies but Goldies mit
1: Micha
0: und Sabine. Stimmt. Ja, ja, so kann man es auch machen. Jetzt haben wir einige Varianten. So ist sehr gut. Ich habe einen Gruß bekommen und zwar von der Ines. Ganz liebe Grüße Echt? Zu dir. Schön, dass du zuhörst. Die hat mich gefragt, mit wem sendest du denn da?
1: Die Ines.
0: Die Ines, ja, die war hey, hier Ines. Tatsächlich auf Radio Wuhletal mal als Moderatorin unterwegs und vielleicht kommt sie auch irgendwann mal wieder, wenn es ihr besser geht und so. Naja, also das wäre natürlich toll. Aber liebe Grüße zu dir in den Norden, da oben Gegend Richtung, wie war der Ort nochmal? Ach, herrje, Neubrandenburg. Ja,
1: da halt, wo sie genau. wohnt. Grüße von mir auch, das freut mich total.
0: Ja, ich guck gerade mal nochmal. Ich komme auf den Namen nicht. Es ist doch
1: ekelhaft. Das ist doch wurscht, das fällt dir ein, wenn das Lied läuft. Da
0: wenn
1: kannst
0: das Lied
1: du dann
0: läuft,
1: drauf
0: genau.
1: quatschen.
0: Ja, so ist das.
1: Das mögen die Leute.
0: Ja, ist ja auch wurscht. Genau, ihr kleiner Ort, in dem sie lebt, so ein 30, 40, 60 Mann Ort, den möchte sie sowieso nicht genannt haben, also von daher ist es eh wurscht. Siehst aus du? Dem Norden, das reicht doch aus. Ja. Und ich hoffe, du hast ja viel Spaß natürlich bei dieser Sendung. Wie gesagt, alle 14 Tage versuchen wir das jetzt einzubauen und ich bastel noch ein bisschen rum, dass die Fehler nicht drin sind. Und
1: Mach
0: ich habe ja gesehen,
1: nicht,
0: den Werbeträger, den muss ich auch noch. Wieso? Die Fehler gefallen dir, ne? Das war mir klar.
1: Ja, weil wenn du Fehler machst, dann darf ich auch welche machen. Das beruhigt mich ungemein.
0: Ja, aber es ist halt, das ist die Technik und da kann man nicht viel dran rütteln und drehen. Von der Zeit haben wir jetzt natürlich den Wetterbericht als nächstes und dann gibt es einen schönen, schönen alten Klassiker und der kommt von Mark Dinning, Teen Angel. Und wir haben diese schön schmatzigen Oldies hier bei den Oldies but Goldies. Wolltest du noch was sagen?
1: Alle 14 Tage.
0: Alle 14
1: Nein, ich wollte nichts sagen. Ich habe zwischenzeitlich mir einen Kaffee geholt, damit ich dieses Wetter, was jetzt gleich wieder kommt, mit diesen hohen Temperaturen einigermaßen ertragen kann.
0: Denkt euch einfach mal irgendwas Kaltes oder holt euch vielleicht direkt aus dem Kühlschrank mal was Kaltes. Ne?
1: Muss ich dir erzählen, man hat mir gestern ein Video geschickt mit den, 20 tollsten Weihnachtsliedern.
0: Oha.
1: Oha. Das macht auch
0: und du
1: ein
0: liebst doch
1: frisch.
0: Die Weihnachtslieder. Ich kenne dich.
1: Ja, ich bin doch da.
0: Du freust dich ja schon wieder auf die Weihnachten.
1: Aber
0: du kannst aber jetzt kannst du dein Ding mit den Weihnachten, mit den Weihnachtsliedern eigentlich schon mal anbringen, ne? Deinen Aufruf.
1: 124 Tage, Herr Wuhletal, ist es noch.
0: Ja.
1: Du kennst unseren internen Aufruf zwischen dir und mir. Du hast noch 124 Tage Tick-Tack, Tick-Tack.
0: Ja, aber du wolltest ja auch von den Hörern was haben, ne?
1: Ja, aber das hat ja noch Zeit, sonst warten die jetzt schon auf die Weihnachtslieder. Nein, Weihnachtslieder
0: gibt es ja
1: erst
0: in Weihnachtsdingsbums. Dann gehen sie direkt in den Laden und holen sich schon Weihnachtsmänner, ja.
1: Ja, da gibt es ja diese Last-Christmas-Fanatiker, die sind dann gleich wieder auf der Matte und wünschen sich das und jetzt
0: das
1: dann vielleicht
0: Jahr
1: am Freitag
0: über.
1: Und dann muss ich sagen, nö.
0: Aber du hast es ja leicht. Du hast das ja wirklich leicht, liebe Sabine. In Nürnberg, ne? Unweit von dir, kannst du einfach mal einkaufen gehen und kriegst alles das ganze Jahr über.
1: Echt?
0: Nicht? Da gibt es diese Stände, doch, habe ich gesehen. Ich war in Nürnberg und Hauptbahnhof raus und dann ein paar Meter nur gelaufen. Und dann gab es da einen Markt und da waren dann natürlich
1: Das ist ja der Christkindlmarkt, oder wovon sprichst du?
0: Nee, das war nicht.

0: von Christkindlmarkt. Nein, nein,
1: ja, aber das ist ja da in diesem
0: die haben
1: Berlin
0: da einfach
1: auch so.
0: Nürnberg. Nein, aber keine Nürnberger. Die ganzen. Es ist bei uns gibt es das alles erst im August.
1: Mach mal jetzt naja, das Wetter.
0: Genau. Der will nicht.
1: Ah, Gott sei
0: Dank. Der will Dank. Nicht. Guck mal.
1: Ah, es ist heiß. Also ich mache Wetter.
0: Ist
1: draußen
0: heiß.
1: Ist es heiß.
0: Nee, warte,
1: es wird
0: das
1: immer
0: geht
1: heißer.
0: Das geht gleich, das mit dem Wetter. Ich hoffe es zumindest. Mhm. Er schmeißt nämlich schon wieder weg. Es ist ja unglaublich. Was macht ihr hier mit mir? Hallo?
1: Wetter findet statt, wenn ihr aus dem Fenster schaut.
0: Ja, warte, Moment, dann schalte ich den mal weg hier.
1: Mach mal weg.
0: Und dann schalte ich ihm den Wetter-Intro hier und dann gucken wir mal, ob der jetzt kommt mit dem Wetter. Ist ja unglaublich.
2: Das Wetter. Am Vormittag zeigt sich ein Mix aus Sonne und Wolken. Im Norden bleibt es meist trocken. In der Mitte und im Süden sind örtlich kräftige Schauer und Gewitter möglich. Am Nachmittag und Abend bleibt es im Süden und in Teilen der Mitte unbeständig mit Schauern und Gewittern, während es im Norden vielerorts trocken bleibt. Die Temperaturen heute: Berlin 27 Grad wechselnd bewölkt, Hamburg 22 Grad trocken, Rostock 21 Grad wolkig, Hannover 24 Grad freundlich, Dortmund 25 Grad trocken, Köln 26 Grad freundlich, Frankfurt am Main 28 Grad gewittrig, Stuttgart 30 Grad schwül, Magdeburg 26 Grad wechselnd bewölkt, Erfurt 27 Grad wolkig, Dresden 28 Grad gewittrig, Saarbrücken 33 Grad gewittrig, Nürnberg 29 Grad wechselnd bewölkt, München 31 Grad gewittrig. Das war das Wetter vom Deutschen Wetterdienst.
0: Genau, die sind schuld. Und der Kurt hat mir noch geschrieben, vor einer Stunde schon, na, das Frühstück war bei ihm dann schon abgehakt, aber heute Morgen um 6 Uhr gab es tatsächlich Gewitter und Regen. Ja, geregnet
1: hat's. Schön für Kurt. Der hat so Balkonpflanzen, der Kurt, die haben dann wenigstens mal Wasser bekommen, ist auch nicht schlecht.
0: Immerhin. Werden sie mal gegossen. Der arme Kurt, der macht ja sowas nicht. Ne? Dieser Wetterfrosch, der kommt
1: nicht.
0: Ja aus
1: ist
0: dem Glas
1: ja
0: nicht raus.
1: Ja, ja eben.
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0: Der Ronny. Ich denke an dich. Liebe Grüße soll ich dir ausrichten, Sabine.
1: Von wem denn?
0: Nochmal von der Ines.
1: Ui.
0: Ja, hat sie dann auch damit gehört, dass ich es auch wirklich gemacht habe. Die glaubt mir sonst nicht.
1: Ja, Frauen sind misstrauisch. Mit Recht, muss ich sagen.
2: Ey, ohne sowas.
1: Ja, natürlich.
0: Echt?
1: Du, Micha, schau mal auf die Uhr. Wir sind ja schon irgendwie, ja, fast gleich ganz am Ende.
0: Ja, deswegen ganz schnell noch ein bisschen Elvis, ne?
1: Ja.
0: Also, ich gebe dir so einen Hinweis, so los, küss mich schnell.
1: Kiss me quick.
0: Siehst du? Ja, siehst du, funktioniert doch.
1: Also küss mich nicht, spiel.

0: Tja, da rasen sie in den Waldbrand hinein. Hätte ich beinahe gesagt. Liebe Grüße noch an den Mike. Das ist der Partner von der Ines. Ganz liebe Grüße. Nein, ich habe dich auch nicht vergessen. Nein. Nur mal so nebenbei. Und ich habe hier tatsächlich die Meldungen vom Waldbrand aktuell. Der rückt tatsächlich näher bei Monschau. Da gibt es jetzt die ersten Evakuierungen. Naja, und Waldbrand auch in Venn. Da auch sehr, sehr stark betroffen. Das sind so die aktuellen Informationen. Und in Cottbus gab es tatsächlich heute Regen. Das ist doch schon, ist bis da durchgekommen. Sehr gut. Naja, ist doch schon mal gut.
1: Ja. Es dürfte eine ganze Zeit lang regnen, damit irgendwie annähernd man mal wieder in eine normale Richtung kommt.
0: Einmal den
1: Landregen.
0: Einmal den Rhein ausschütten, damit er wieder voll wird. Genau, so ja, ungefähr.
1: Aber da ist ja auch kein Wasser mehr drin.
0: Nein, oder? Ich meine es ja umgekehrt, ne? Also von der Menge her. Diese Menge muss ja erstmal wieder runterkommen, damit er wieder voll wird. Gell?
1: Es ist ein Elend, Micha.
0: Das sage ich dir. So, schnell weiter zu den nächsten Oldies. Und ich habe noch was richtig Schönes. Du dachtest wieder an Elvis, natürlich.
1: Ich denke an niemand anderen. Und das ist dieser Mann, wenn heute vor mir stehen würde, würde ich sagen, ich habe so auf dich gewartet.
0: Siehst du? Und Don't Be Cruel singt Conny Francis.
1: Echt? Sehr
0: ja.
1: Schick.
0: Wenn er denn spielt, der Titel. Jetzt. Genau.

0: Ja, damit sind wir dann durch für heute. Oldies but Goldies, verzeiht mir, dass ja so viele Patzer dazwischen noch passieren. Die passieren eben, weil man das, wenn man das Programm alles neu aufbaut, dann übersieht man auch was. Ne? Und also, sorry.
1: Die sind es gewohnt, Micha. Die kennen mich. Die sind es gewohnt, diese Patzer. Das macht denen nichts. Wenn das jetzt einwandfrei alles laufen würde, würden sie sich denken, sie sind im falschen Film.
0: Das seid ihr auch definitiv alle. Ups, habe ich es verraten. Ach Mensch, wir sind im Anlauf auf den Container hinten. Bei mir gibt es ja immer den obligatorischen Schluss mit der Berlin-Melodie und dann natürlich noch die Freiheitsglocken. Bitte?
1: Müssen
0: Nö, ein bisschen sputen. Zeit haben wir noch. Bisschen Zeit.
1: Ich sage jetzt
0: noch.
1: Mal auf Wiedersehen. Warte, ich mache das mal so Dieter Thomas.
0: Bis 57 und 5 Sekunden haben wir tatsächlich.
1: Lass mich mal zu Wort kommen.
0: Einmal. Hier ist dein Wort.
1: Danke. Ich sage danke, dass wir zu Gast sein dürften hier bei Illertal FM im, wo kommt es her, aus Weißenhorn. Dann waren wir zu Gast in Tegel beim Kurti Berlin Tegel. Dann war heute auch zu Gast Radio Südbayern, das ist sehr schick. Wen hatten wir denn noch? Ja, und du, der Gastgeber Radio Wuhletal, sehr schick, sehr schick. Ich gewöhne mich daran, Musikwünsche nochmal. Musikwünsche jederzeit unter 01578 06 10 765.
0: Fertig. Guck mal. Und jetzt war sie auch richtig, die Nummer. Darfst aber gerne nochmal wiederholen.
1: 01578 06 10 765.
0: Siehst du, und schnell ist er auch noch. Wir haben tatsächlich noch eine ganze Minute. Ich darf mich bedanken. Die gehört mir. Wow. Eine Minute. Wir Männer träumen davon. Naja. Habe ich das laut gesagt? Nein.
1: Ich kann nicht mehr.
0: Ihr Lieben, habt einen wunderschönen Sonntag. Genießt die Zeit, wenn ihr denn noch warm habt, ne? Dann sowieso irgendwie. Und wenn es ein bisschen abgekühlter ist, dann erst recht. Geht mal raus, genießt diesen schönen letzten Sommerregen. Ja, irgendwann wird es dann wirklich kälter. Und ich bekanntlicherweise mag ja überhaupt nicht Winter und kalt und bäh und so. Naja, euch einen schönen Sonntag. Ich sag bye bye.
1: Jetzt wird's aber Zeit. Bye bye. Ich bin die Sabine. Es war schön. Auf Wiedersehen.
0: Bye bye. Genau. Tschüss. Tschü. Und nicht vergessen, in 2 Wochen sind wir wieder da. Oldies but Goldies. Um 10 Uhr sonntags.

0: Jetzt spielt er mir nicht mal mehr den. Ist unglaublich. Schmeißt er mir sogar diesen raus, den Container. Okay, dann gibt's heute keine Berlin-Melodie. Ah, ist das böse.
1: Also, was machst du jetzt? Vielleicht noch einen Elvisser?
0: Nee, jetzt spielen wir tatsächlich den hier, den ich gerade jetzt. Nee, will er auch nicht mehr. Ey, ist das.
1: Das hat er mir verletzt, mir auch gemacht.
0: Ja, der stänkert mit mir heute.
1: Ja, das ist gut. Ein richtiges, komisches
0: Warte,
1: Ding.
0: Warte, ein Elvis?
1: Mhm, ich warte immer. Nochmal raus. Ich bin eigentlich die Frau, die immer nur wartet.
0: Ich habe echt alles jetzt rausgeballert, ja, weil ich dachte, es läuft ja schon. Ne?
1: Ja, wir könnten auch noch quatschen, weil dann brauchst du auch keinen Elvis mehr.
0: Genau. Machen wir aber nicht. Jetzt packe ich den Elvis rein und dann hoffe ich.
1: Jetzt sind wir aber weg, oder?
0: Der will
1: Kommen
0: nicht.
1: Wir wieder?
0: Der will nichts mehr spielen. Ist
1: da hast
0: böse.
1: Du irgendwo einen Haken drin, das kenne ich.
0: Ja, wahrscheinlich. Mhm. Der gibt mir nichts mehr. Gut, dann haben wir tatsächlich noch.
1: Da haben wir jetzt noch eine gute Minute zum Quatschen.
0: Genau. Was geht nicht anders. Der will nichts mehr machen. Der
1: wartet hier
0: komplett vorbei.
1: Das ist jetzt wurscht, dann lass ihn doch. Das ist bestimmt ein Mann, der mehr lässt.
0: Ich muss jetzt dementieren, aber ich mache nichts mehr. Ich bin durch heute.
1: Heute Abend um 20 Uhr auf den angeschlossenen Stationen Dieterlauten, Südbayern und Illertal FM. Da hören wir übrigens alles Deutsch. Bei dir auf Wuhletal können wir heute Abend Chicken Country hören. Und der, was hat denn unser Kurt im Programm heute Abend? Das weiß ich gar nicht. Aber der hat auch immer einen tollen Sendeplan. Einschalten bei Berlin Tegel.
0: Genau. So sieht's aus. Ja, und dann können wir uns jetzt hoffentlich wirklich verabschieden. Und ich hoffe, die schalten auch alle sauber jetzt weg, die Station. Auch das ist ja immer noch ein Risiko. Irgendwie war ja. Aber
1: das, wir arbeiten. Man kann nicht alles haben. Entweder läuft die Schaltung oder die Musik. Naja.
0: Okay, die Musik lief nicht. Dann läuft die Schaltung jetzt.
1: Das, klar.
0: Daumen drücken.
1: Was gibt's übrigens? Ich habe noch kein Frühstück und Mittagessen wird jetzt auch ausfallen. Ich glaube, ich mache ein Nickerchen. Ha?
0: Irgendwie so wird es bei mir auch aussehen. Ich warte auf den nächsten Regen oder irgend sowas. Ich mache einen Regentanz. Sieht ja keiner.
1: Doch, mach mal ein Video. Ich würde das gerne sehen wollen.
0: Das hättest du wieder gerne. Ja, ist klar. So, jetzt sind wir weg. Euch jetzt einen schönen Sonntag.
1: Tschüss. Auf Wiedersehen.

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2: Im Studio Lisa Schwarzkopf. Schönen guten Morgen. Im Waldbrandgebiet in Nordrhein-Westfalen gibt es Hoffnung, dass der Brand unter Kontrolle gebracht werden kann. Den Einsatzkräften ist es gelungen, die Lage zu stabilisieren. Entwarnung gibt es aber noch nicht. Ministerpräsident Wüst hat sich am Nachmittag vor Ort über die Lage informiert. Er appellierte anschließend an die Menschen im Land.
3: Meine herzliche Bitte an alle, die nicht im Wald sein müssen, bleiben Sie aus dem Wald raus. Absolute Vorsicht, absolute Umsicht ist unsere herzliche Bitte. Wirklich zurückhaltend sein mit allem, was Gefahr auslösen könnte. Und wenn es nur das geparkte Auto auf trockenem Untergrund ist, jeder ist jetzt gefordert, mit aufzupassen.
2: Der gewaltige Waldbrand in Belgien hat nun offenbar auch Auswirkungen auf die deutsche Stadt Monschau in Nordrhein-Westfalen. Eine Evakuierung mehrerer Ortsteile wird vorbereitet. Das hat die Stadt auf ihrer Internetseite angekündigt. In Belgien sind bereits mehrere hundert Menschen aus zwei Dörfern in Sicherheit gebracht worden. Wer mit der Deutschen Bahn zwischen Hannover und Berlin unterwegs ist, muss bald deutlich mehr Zeit einplanen. Die Strecke wird ab Oktober saniert. Und weil sich die Arbeiten auf einer anderen Strecke verzögern, muss die Bahn ihr Umleitungskonzept fürs nächste Jahr nochmal anpassen. Bedeutet, einige Fernzüge könnten dann noch länger zwischen beiden Städten fahren als sowieso schon. Am Zeitplan für die Sanierung der Strecke Hannover-Berlin will die Bahn aber weiter festhalten. Ende 2027 soll alles fertig sein. Nach einem erneuten Aufruf im Internet zum massenhaften Grenzübertritt von Marokko in die spanische Exklave Ceuta haben Sicherheitskräfte knapp 300 Menschen festgenommen. Außerdem soll die Polizei Tränengas eingesetzt haben, um Gruppen von Migranten rund um die Grenze am weiteren Vordringen zu hindern. Johannes Liebmann hat bei der Schwimm-EM in Weltrekordzeit Gold über 1500 Meter Freistil gewonnen. Bronze holte Oliver Klemet. Die Mixed-Staffel gewann über 4x200 Meter Silber. Bei der Leichtathletik-EM gewann Speerwerfer Julian Weber den Titel vor Nick Thumm.
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4: Das Wetter. Am Nachmittag und Abend ziehen vor allem in der Mitte und im Süden teils kräftige Schauer und Gewitter durch. Örtlich sind auch Unwetter möglich. Im Norden bleibt es meist trocken bei einem Wechsel aus Sonne und Wolken. Die Temperaturen gehen am Abend langsam zurück. Zuvor werden noch einmal bis zu 33 Grad erreicht. Die Aussichten. In der kommenden Nacht gibt es besonders im Süden und Südosten weitere Schauer, Regen und einzelne Gewitter. Sonst lockern die Wolken vielerorts auf. Morgen wechseln sich Sonne und Wolken ab. Im Süden anfangs noch Regen, im Norden einzelne Schauer. Die Tageshöchsttemperaturen morgen liegen zwischen 20 und 26 Grad. Im Südwesten bis 28 Grad. Das war der Wetterbericht vom Deutschen Wetterdienst.
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0: Das Wetter. Am Nachmittag und Abend ziehen vor allem in der Mitte und im Süden teils kräftige Schauer und Gewitter durch. Örtlich sind auch Unwetter möglich. Im Norden bleibt es meist trocken bei einem Wechsel aus Sonne und Wolken. Die Temperaturen gehen am Abend langsam zurück. Zuvor werden noch einmal bis zu 33 Grad erreicht. Die Aussichten. In der kommenden Nacht gibt es besonders im Süden und Südosten weitere Schauer, Regen und einzelne Gewitter. Sonst lockern die Wolken vielerorts auf. Morgen wechseln sich Sonne und Wolken ab. Im Süden anfangs noch Regen, im Norden einzelne Schauer. Die Tageshöchsttemperaturen morgen liegen zwischen 20 und 26 Grad. Im Südwesten bis 28 Grad. Das war der Wetterbericht vom Deutschen Wetterdienst.
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1: Im Studio Lisa Schwarzkopf, schönen guten Morgen. Im Waldbrandgebiet in Nordrhein-Westfalen gibt es Hoffnung, dass der Brand unter Kontrolle gebracht werden kann. Den Einsatzkräften ist es gelungen, die Lage zu stabilisieren. Entwarnung gibt es aber noch nicht. Ministerpräsident Wüst hat sich am Nachmittag vor Ort über die Lage informiert. Er appellierte anschließend an die Menschen im Land.
2: Meine herzliche Bitte an alle, die nicht im Wald sein müssen, bleiben Sie aus dem Wald raus. Absolute Vorsicht, absolute Umsicht ist unsere herzliche Bitte. Wirklich zurückhaltend sein mit allem, was Gefahr auslösen könnte. Und wenn es nur das geparkte Auto auf trockenem Untergrund ist, jeder ist jetzt gefordert, mit aufzupassen.
1: Der gewaltige Waldbrand in Belgien hat nun offenbar auch Auswirkungen auf die deutsche Stadt Monschau in Nordrhein-Westfalen. Eine Evakuierung mehrerer Ortsteile wird vorbereitet. Das hat die Stadt auf ihrer Internetseite angekündigt. In Belgien sind bereits mehrere hundert Menschen aus zwei Dörfern in Sicherheit gebracht worden. Wer mit der Deutschen Bahn zwischen Hannover und Berlin unterwegs ist, muss bald deutlich mehr Zeit einplanen. Die Strecke wird ab Oktober saniert. Und weil sich die Arbeiten auf einer anderen Strecke verzögern, muss die Bahn ihr Umleitungskonzept fürs nächste Jahr nochmal anpassen. Bedeutet, einige Fernzüge könnten dann noch länger zwischen beiden Städten fahren als sowieso schon. Am Zeitplan für die Sanierung der Strecke Hannover-Berlin will die Bahn aber weiter festhalten. Ende 2027 soll alles fertig sein. Nach einem erneuten Aufruf im Internet zum massenhaften Grenzübertritt von Marokko in die spanische Exklave Ceuta haben Sicherheitskräfte knapp 300 Menschen festgenommen. Außerdem soll die Polizei Tränengas eingesetzt haben, um Gruppen von Migranten rund um die Grenze am weiteren Vordringen zu hindern. Johannes Liebmann hat bei der Schwimm-EM in Weltrekordzeit Gold über 1500 Meter Freistil gewonnen. Bronze holte Oliver Klemet. Die Mixed-Staffel gewann über 4x200 Meter Silber. Bei der Leichtathletik-EM gewann Speerwerfer Julian Weber den Titel vor Nick Thumm.
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3: Das Wetter. Am Nachmittag und Abend ziehen vor allem in der Mitte und im Süden teils kräftige Schauer und Gewitter durch. Örtlich sind auch Unwetter möglich. Im Norden bleibt es meist trocken bei einem Wechsel aus Sonne und Wolken. Die Temperaturen gehen am Abend langsam zurück. Zuvor werden noch einmal bis zu 33 Grad erreicht. Die Aussichten. In der kommenden Nacht gibt es besonders im Süden und Südosten weitere Schauer, Regen und einzelne Gewitter. Sonst lockern die Wolken vielerorts auf. Morgen wechseln sich Sonne und Wolken ab. Im Süden anfangs noch Regen, im Norden einzelne Schauer. Die Tageshöchsttemperaturen morgen liegen zwischen 20 und 26 Grad. Im Südwesten bis 28 Grad. Das war der Wetterbericht vom Deutschen Wetterdienst.
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0: Das Wetter. Am Nachmittag und Abend ziehen vor allem in der Mitte und im Süden teils kräftige Schauer und Gewitter durch. Örtlich sind auch Unwetter möglich. Im Norden bleibt es meist trocken bei einem Wechsel aus Sonne und Wolken. Die Temperaturen gehen am Abend langsam zurück. Zuvor werden noch einmal bis zu 33 Grad erreicht. Die Aussichten. In der kommenden Nacht gibt es besonders im Süden und Südosten weitere Schauer, Regen und einzelne Gewitter. Sonst lockern die Wolken vielerorts auf. Morgen wechseln sich Sonne und Wolken ab. Im Süden anfangs noch Regen, im Norden einzelne Schauer. Die Tageshöchsttemperaturen morgen liegen zwischen 20 und 26 Grad. Im Südwesten bis 28 Grad. Das war der Wetterbericht vom Deutschen Wetterdienst.
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1: Im Studio Lisa Schwarzkopf, schönen guten Morgen. Im Waldbrandgebiet in Nordrhein-Westfalen gibt es Hoffnung, dass der Brand unter Kontrolle gebracht werden kann. Den Einsatzkräften ist es gelungen, die Lage zu stabilisieren. Entwarnung gibt es aber noch nicht. Ministerpräsident Wüst hat sich am Nachmittag vor Ort über die Lage informiert. Er appellierte anschließend an die Menschen im Land.
2: Meine herzliche Bitte an alle, die nicht im Wald sein müssen, bleiben Sie aus dem Wald raus. Absolute Vorsicht, absolute Umsicht ist unsere herzliche Bitte. Wirklich zurückhaltend sein mit allem, was Gefahr auslösen könnte. Und wenn es nur das geparkte Auto auf trockenem Untergrund ist, jeder ist jetzt gefordert, mit aufzupassen.
1: Der gewaltige Waldbrand in Belgien hat nun offenbar auch Auswirkungen auf die deutsche Stadt Monschau in Nordrhein-Westfalen. Eine Evakuierung mehrerer Ortsteile wird vorbereitet. Das hat die Stadt auf ihrer Internetseite angekündigt. In Belgien sind bereits mehrere hundert Menschen aus zwei Dörfern in Sicherheit gebracht worden. Wer mit der Deutschen Bahn zwischen Hannover und Berlin unterwegs ist, muss bald deutlich mehr Zeit einplanen. Die Strecke wird ab Oktober saniert. Und weil sich die Arbeiten auf einer anderen Strecke verzögern, muss die Bahn ihr Umleitungskonzept fürs nächste Jahr nochmal anpassen. Bedeutet, einige Fernzüge könnten dann noch länger zwischen beiden Städten fahren als sowieso schon. Am Zeitplan für die Sanierung der Strecke Hannover-Berlin will die Bahn aber weiter festhalten. Ende 2027 soll alles fertig sein. Nach einem erneuten Aufruf im Internet zum massenhaften Grenzübertritt von Marokko in die spanische Exklave Ceuta haben Sicherheitskräfte knapp 300 Menschen festgenommen. Außerdem soll die Polizei Tränengas eingesetzt haben, um Gruppen von Migranten rund um die Grenze am weiteren Vordringen zu hindern. Johannes Liebmann hat bei der Schwimm-EM in Weltrekordzeit Gold über 1500 Meter Freistil gewonnen. Bronze holte Oliver Klemet. Die Mixed-Staffel gewann über 4x200 Meter Silber. Bei der Leichtathletik-EM gewann Speerwerfer Julian Weber den Titel vor Nick Thumm.
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3: Das Wetter. Am Nachmittag und Abend ziehen vor allem in der Mitte und im Süden teils kräftige Schauer und Gewitter durch. Örtlich sind auch Unwetter möglich. Im Norden bleibt es meist trocken bei einem Wechsel aus Sonne und Wolken. Die Temperaturen gehen am Abend langsam zurück. Zuvor werden noch einmal bis zu 33 Grad erreicht. Die Aussichten. In der kommenden Nacht gibt es besonders im Süden und Südosten weitere Schauer, Regen und einzelne Gewitter. Sonst lockern die Wolken vielerorts auf. Morgen wechseln sich Sonne und Wolken ab. Im Süden anfangs noch Regen, im Norden einzelne Schauer. Die Tageshöchsttemperaturen morgen liegen zwischen 20 und 26 Grad. Im Südwesten bis 28 Grad. Das war der Wetterbericht vom Deutschen Wetterdienst.
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0: Nachmittag und Abend ziehen vor allem in der Mitte und im Süden teils kräftige Schauer und Gewitter durch. Örtlich sind auch Unwetter möglich. Im Norden bleibt es meist trocken bei einem Wechsel aus Sonne und Wolken. Die Temperaturen gehen am Abend langsam zurück. Zuvor werden noch einmal bis zu 33 Grad erreicht. Die Aussichten. In der kommenden Nacht gibt es besonders im Süden und Südosten weitere Schauer, Regen und einzelne Gewitter. Sonst lockern die Wolken vielerorts auf. Morgen wechseln sich Sonne und Wolken ab. Im Süden anfangs noch Regen, im Norden einzelne Schauer. Die Tageshöchsttemperaturen morgen liegen zwischen 20 und 26 Grad. Im Südwesten bis 28 Grad. Das war der Wetterbericht vom Deutschen Wetterdienst.
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1: Hallo und herzlich willkommen zur 104. Ausgabe von Ted's Tanztee. Den Beginn macht heute Nana Gualdi. In dem Film Verliebte Leute sangen sie Ich sing heut vergnügt vor mich hin.

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1: Das war der deutsche Sänger Hannes Wüst mit einer Rock'n'Roll-Aufnahme von 1959, Bim Bam. Und wir werfen wieder einen Blick auf die deutschen Schlagerfestspiele. 1961 erreichte Katharina Valente den 3. Platz mit ihrem Titel »Kommt ein Schiff nach Amsterdam«. Danach hören wir den Teilnehmer Win Hoop mit seinem Titel »Tamara«.

Das war Wim Hoop mit einem Beitrag zum Deutschen Schlagerfestival 1961, Tamara. Und es folgt nicht Tamara, sondern Ilo Schieder. 1962 sang sie Ich bin rund und gesund.

Ein bisschen Country in unserer Sendung. Farron Young sang 1960 Your Old Used to Be und erreichte damit Platz 5 in den US-Country-Charts. Und wir gehen nach Kalifornien zu den Beach Boys. Sie sangen 1963 Shut Down.

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Auch das ein Titel aus den amerikanischen Country-Charts. 1970 besang Bobby Goldsboro seinen Sohn mit Watching Scotty Grow und erreichte damit Platz 20. Cops and Robbers waren eine Band aus Hamburg. 1968 sangen sie It Hurts Me So.

Das waren Dion and the Bellmans mit ihrem Hit von 1959, A Teenager in Love. Und es folgt der Nachzieher dieser Ausgabe. Auf dem Billig-Label Tempo sangen die High Tops Carrie Ann. Die Originalversion stammt natürlich von den Hollies.

Das war der nächste Beitrag zu unserer Reihe der frühen deutschen Nummer 1-Hits. 1956 erreichte Lys Assia die Nummer 1 der deutschen Charts mit Arrivederci Roma. 1960 war Peter Wegen jung und verliebt.

Sugar Time hieß das Original dieses Titels. Das war die deutsche Version von Willy Hagara, nur in Portofino, eine Aufnahme von 1958. Und es folgt Peter Alexander. 1956 konnte er Platz 7 in den deutschen Charts erreichen mit seinem Titel Auf der Piazza von Milano.

Das war die Entdeckung des Jahrhunderts. Schlagerikone Peggy March sang diesen Titel auf ihrem Album von 1970, Mein Lied für Peggy. Und es folgen Casey Jones and the Governors mit ihrem Hit von 1965, Jack the Ripper.

Das waren die Browns mit ihrem Hit von 1959, The Three Bells. Die Originalversion hieß Les Trois Cloches und es war ein französisches Chanson von Jean Vilar. Und es folgten die Beatles. Sie erreichten 1969 Platz 1 der deutschen Charts mit The Ballad of John and Yoko.

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1: Im Studio Lisa Schwarzkopf. Schönen guten Morgen. Im Waldbrandgebiet in Nordrhein-Westfalen gibt es Hoffnung, dass der Brand unter Kontrolle gebracht werden kann. Den Einsatzkräften ist es gelungen, die Lage zu stabilisieren. Entwarnung gibt es aber noch nicht. Ministerpräsident Wüst hat sich am Nachmittag vor Ort über die Lage informiert. Er appellierte anschließend an die Menschen im Land.
2: Meine herzliche Bitte an alle, die nicht im Wald sein müssen, bleiben Sie aus dem Wald raus. Absolute Vorsicht, absolute Umsicht ist unsere herzliche Bitte. Wirklich zurückhaltend sein mit allem, was Gefahr auslösen könnte. Und wenn es nur das geparkte Auto auf trockenem Untergrund ist, jeder ist jetzt gefordert, mit aufzupassen.
1: Der gewaltige Waldbrand in Belgien hat nun offenbar auch Auswirkungen auf die deutsche Stadt Monschau in Nordrhein-Westfalen. Eine Evakuierung mehrerer Ortsteile wird vorbereitet. Das hat die Stadt auf ihrer Internetseite angekündigt. In Belgien sind bereits mehrere hundert Menschen aus zwei Dörfern in Sicherheit gebracht worden. Wer mit der Deutschen Bahn zwischen Hannover und Berlin unterwegs ist, muss bald deutlich mehr Zeit einplanen. Die Strecke wird ab Oktober saniert. Und weil sich die Arbeiten auf einer anderen Strecke verzögern, muss die Bahn ihr Umleitungskonzept fürs nächste Jahr nochmal anpassen. Bedeutet, einige Fernzüge könnten dann noch länger zwischen beiden Städten fahren als sowieso schon. Am Zeitplan für die Sanierung der Strecke Hannover-Berlin will die Bahn aber weiter festhalten. Ende 2027 soll alles fertig sein. Nach einem erneuten Aufruf im Internet zum massenhaften Grenzübertritt von Marokko in die spanische Exklave Ceuta haben Sicherheitskräfte knapp 300 Menschen festgenommen. Außerdem soll die Polizei Tränengas eingesetzt haben, um Gruppen von Migranten rund um die Grenze am weiteren Vordringen zu hindern. Johannes Liebmann hat bei der Schwimm-EM in Weltrekordzeit Gold über 1500 Meter Freistil gewonnen. Bronze holte Oliver Klemet. Die Mixed-Staffel gewann über 4x200 Meter Silber. Bei der Leichtathletik-EM gewann Speerwerfer Julian Weber den Titel vor Nick Thumm.
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3: Das Wetter. Am Nachmittag und Abend ziehen vor allem in der Mitte und im Süden teils kräftige Schauer und Gewitter durch. Örtlich sind auch Unwetter möglich. Im Norden bleibt es meist trocken bei einem Wechsel aus Sonne und Wolken. Die Temperaturen gehen am Abend langsam zurück. Zuvor werden noch einmal bis zu 33 Grad erreicht. Die Aussichten. In der kommenden Nacht gibt es besonders im Süden und Südosten weitere Schauer, Regen und einzelne Gewitter. Sonst lockern die Wolken vielerorts auf. Morgen wechseln sich Sonne und Wolken ab. Im Süden anfangs noch Regen, im Norden einzelne Schauer. Die Tageshöchsttemperaturen morgen liegen zwischen 20 und 26 Grad. Im Südwesten bis 28 Grad. Das war der Wetterbericht vom Deutschen Wetterdienst.
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0: einzelne Schauer. Die Tageshöchsttemperaturen morgen liegen zwischen 20 und 26 Grad, im Südwesten bis 28 Grad. Das war der Wetterbericht vom Deutschen Wetterdienst.
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1: Im Studio Lisa Schwarzkopf, schönen guten Morgen. Im Waldbrandgebiet in Nordrhein-Westfalen gibt es Hoffnung, dass der Brand unter Kontrolle gebracht werden kann. Den Einsatzkräften ist es gelungen, die Lage zu stabilisieren. Entwarnung gibt es aber noch nicht. Ministerpräsident Wüst hat sich am Nachmittag vor Ort über die Lage informiert. Er appellierte anschließend an die Menschen im Land.
2: Meine herzliche Bitte an alle, die nicht im Wald sein müssen, bleiben Sie aus dem Wald raus. Absolute Vorsicht, absolute Umsicht ist unsere herzliche Bitte. Wirklich zurückhaltend sein mit allem, was Gefahr auslösen könnte. Und wenn es nur das geparkte Auto auf trockenem Untergrund ist, jeder ist jetzt gefordert, mit aufzupassen.
1: Der gewaltige Waldbrand in Belgien hat nun offenbar auch Auswirkungen auf die deutsche Stadt Monschau in Nordrhein-Westfalen. Eine Evakuierung mehrerer Ortsteile wird vorbereitet. Das hat die Stadt auf ihrer Internetseite angekündigt. In Belgien sind bereits mehrere hundert Menschen aus zwei Dörfern in Sicherheit gebracht worden. Wer mit der Deutschen Bahn zwischen Hannover und Berlin unterwegs ist, muss bald deutlich mehr Zeit einplanen. Die Strecke wird ab Oktober saniert. Und weil sich die Arbeiten auf einer anderen Strecke verzögern, muss die Bahn ihr Umleitungskonzept fürs nächste Jahr nochmal anpassen. Bedeutet, einige Fernzüge könnten dann noch länger zwischen beiden Städten fahren als sowieso schon. Am Zeitplan für die Sanierung der Strecke Hannover-Berlin will die Bahn aber weiter festhalten. Ende 2027 soll alles fertig sein. Nach einem erneuten Aufruf im Internet zum massenhaften Grenzübertritt von Marokko in die spanische Exklave Ceuta haben Sicherheitskräfte knapp 300 Menschen festgenommen. Außerdem soll die Polizei Tränengas eingesetzt haben, um Gruppen von Migranten rund um die Grenze am weiteren Vordringen zu hindern. Johannes Liebmann hat bei der Schwimm-EM in Weltrekordzeit Gold über 1500 Meter Freistil gewonnen. Bronze holte Oliver Klemet. Die Mixed-Staffel gewann über 4x200 Meter Silber. Bei der Leichtathletik-EM gewann Speerwerfer Julian Weber den Titel vor Nick Thumm.
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3: Das Wetter. Am Nachmittag und Abend ziehen vor allem in der Mitte und im Süden teils kräftige Schauer und Gewitter durch. Örtlich sind auch Unwetter möglich. Im Norden bleibt es meist trocken bei einem Wechsel aus Sonne und Wolken. Die Temperaturen gehen am Abend langsam zurück. Zuvor werden noch einmal bis zu 33 Grad erreicht. Die Aussichten. In der kommenden Nacht gibt es besonders im Süden und Südosten weitere Schauer, Regen und einzelne Gewitter. Sonst lockern die Wolken vielerorts auf. Morgen wechseln sich Sonne und Wolken ab. Im Süden anfangs noch Regen, im Norden einzelne Schauer. Die Tageshöchsttemperaturen morgen liegen zwischen 20 und 26 Grad. Im Südwesten bis 28 Grad. Das war der Wetterbericht vom Deutschen Wetterdienst.
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0: Das Wetter. Am Nachmittag und Abend ziehen vor allem in der Mitte und im Süden teils kräftige Schauer und Gewitter durch. Örtlich sind auch Unwetter möglich. Im Norden bleibt es meist trocken bei einem Wechsel aus Sonne und Wolken. Die Temperaturen gehen am Abend langsam zurück. Zuvor werden noch einmal bis zu 33 Grad erreicht. Die Aussichten. In der kommenden Nacht gibt es besonders im Süden und Südosten weitere Schauer, Regen und einzelne Gewitter. Sonst lockern die Wolken vielerorts auf. Morgen wechseln sich Sonne und Wolken ab. Im Süden anfangs noch Regen, im Norden einzelne Schauer. Die Tageshöchsttemperaturen morgen liegen zwischen 20 und 26 Grad. Im Südwesten bis 28 Grad. Das war der Wetterbericht vom Deutschen Wetterdienst.
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0: jetzt nach Haus.
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1: Im Studio Lisa Schwarzkopf, schönen guten Morgen. Im Waldbrandgebiet in Nordrhein-Westfalen gibt es Hoffnung, dass der Brand unter Kontrolle gebracht werden kann. Den Einsatzkräften ist es gelungen, die Lage zu stabilisieren. Entwarnung gibt es aber noch nicht. Ministerpräsident Wüst hat sich am Nachmittag vor Ort über die Lage informiert. Er appellierte anschließend an die Menschen im Land.
2: Meine herzliche Bitte an alle, die nicht im Wald sein müssen, bleiben Sie aus dem Wald raus. Absolute Vorsicht, absolute Umsicht ist unsere herzliche Bitte. Wirklich zurückhaltend sein mit allem, was Gefahr auslösen könnte. Und wenn es nur das geparkte Auto auf trockenem Untergrund ist, jeder ist jetzt gefordert, mit aufzupassen.
1: Der gewaltige Waldbrand in Belgien hat nun offenbar auch Auswirkungen auf die deutsche Stadt Monschau in Nordrhein-Westfalen. Eine Evakuierung mehrerer Ortsteile wird vorbereitet. Das hat die Stadt auf ihrer Internetseite angekündigt. In Belgien sind bereits mehrere hundert Menschen aus zwei Dörfern in Sicherheit gebracht worden. Wer mit der Deutschen Bahn zwischen Hannover und Berlin unterwegs ist, muss bald deutlich mehr Zeit einplanen. Die Strecke wird ab Oktober saniert. Und weil sich die Arbeiten auf einer anderen Strecke verzögern, muss die Bahn ihr Umleitungskonzept fürs nächste Jahr nochmal anpassen. Bedeutet, einige Fernzüge könnten dann noch länger zwischen beiden Städten fahren als sowieso schon. Am Zeitplan für die Sanierung der Strecke Hannover-Berlin will die Bahn aber weiter festhalten. Ende 2027 soll alles fertig sein. Nach einem erneuten Aufruf im Internet zum massenhaften Grenzübertritt von Marokko in die spanische Exklave Ceuta haben Sicherheitskräfte knapp 300 Menschen festgenommen. Außerdem soll die Polizei Tränengas eingesetzt haben, um Gruppen von Migranten rund um die Grenze am weiteren Vordringen zu hindern. Johannes Liebmann hat bei der Schwimm-EM in Weltrekordzeit Gold über 1500 Meter Freistil gewonnen. Bronze holte Oliver Klemet. Die Mixed-Staffel gewann über 4x200 Meter Silber. Bei der Leichtathletik-EM gewann Speerwerfer Julian Weber den Titel vor Nick Thumm.
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3: Das Wetter. Am Nachmittag und Abend ziehen vor allem in der Mitte und im Süden teils kräftige Schauer und Gewitter durch. Örtlich sind auch Unwetter möglich. Im Norden bleibt es meist trocken bei einem Wechsel aus Sonne und Wolken. Die Temperaturen gehen am Abend langsam zurück. Zuvor werden noch einmal bis zu 33 Grad erreicht. Die Aussichten. In der kommenden Nacht gibt es besonders im Süden und Südosten weitere Schauer, Regen und einzelne Gewitter. Sonst lockern die Wolken vielerorts auf. Morgen wechseln sich Sonne und Wolken ab. Im Süden anfangs noch Regen, im Norden einzelne Schauer. Die Tageshöchsttemperaturen morgen liegen zwischen 20 und 26 Grad. Im Südwesten bis 28 Grad. Das war der Wetterbericht vom Deutschen Wetterdienst.
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0: Das Wetter.
1: Am Nachmittag und Abend ziehen vor allem in der Mitte und im Süden teils kräftige Schauer und Gewitter durch. Örtlich sind auch Unwetter möglich. Im Norden bleibt es meist trocken bei einem Wechsel aus Sonne und Wolken. Die Temperaturen gehen am Abend langsam zurück. Zuvor werden noch einmal bis zu 33 Grad erreicht. Die Aussichten. In der kommenden Nacht gibt es besonders im Süden und Südosten weitere Schauer, Regen und einzelne Gewitter. Sonst lockern die Wolken vielerorts auf. Morgen wechseln sich Sonne und Wolken ab. Im Süden anfangs noch Regen, im Norden einzelne Schauer. Die Tageshöchsttemperaturen morgen liegen zwischen 20 und 26 Grad. Im Südwesten bis 28 Grad. Das war der Wetterbericht vom Deutschen Wetterdienst.
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1: Im Studio Lisa Schwarzkopf. Schönen guten Morgen. Im Waldbrandgebiet in Nordrhein-Westfalen gibt es Hoffnung, dass der Brand unter Kontrolle gebracht werden kann. Den Einsatzkräften ist es gelungen, die Lage zu stabilisieren. Entwarnung gibt es aber noch nicht. Ministerpräsident Wüst hat sich am Nachmittag vor Ort über die Lage informiert. Er appellierte anschließend an die Menschen im Land.
2: Meine herzliche Bitte an alle, die nicht im Wald sein müssen, bleiben Sie aus dem Wald raus. Absolute Vorsicht, absolute Umsicht ist unsere herzliche Bitte. Wirklich zurückhaltend sein mit allem, was Gefahr auslösen könnte. Und wenn es nur das geparkte Auto auf trockenem Untergrund ist, jeder ist jetzt gefordert, mit aufzupassen.
1: Der gewaltige Waldbrand in Belgien hat nun offenbar auch Auswirkungen auf die deutsche Stadt Monschau in Nordrhein-Westfalen. Eine Evakuierung mehrerer Ortsteile wird vorbereitet. Das hat die Stadt auf ihrer Internetseite angekündigt. In Belgien sind bereits mehrere hundert Menschen aus zwei Dörfern in Sicherheit gebracht worden. Wer mit der Deutschen Bahn zwischen Hannover und Berlin unterwegs ist, muss bald deutlich mehr Zeit einplanen. Die Strecke wird ab Oktober saniert. Und weil sich die Arbeiten auf einer anderen Strecke verzögern, muss die Bahn ihr Umleitungskonzept fürs nächste Jahr nochmal anpassen. Bedeutet, einige Fernzüge könnten dann noch länger zwischen beiden Städten fahren als sowieso schon. Am Zeitplan für die Sanierung der Strecke Hannover-Berlin will die Bahn aber weiter festhalten. Ende 2027 soll alles fertig sein. Nach einem erneuten Aufruf im Internet zum massenhaften Grenzübertritt von Marokko in die spanische Exklave Ceuta haben Sicherheitskräfte knapp 300 Menschen festgenommen. Außerdem soll die Polizei Tränengas eingesetzt haben, um Gruppen von Migranten rund um die Grenze am weiteren Vordringen zu hindern. Johannes Liebmann hat bei der Schwimm-EM in Weltrekordzeit Gold über 1500 Meter Freistil gewonnen. Bronze holte Oliver Klemet. Die Mixed-Staffel gewann über 4x200 Meter Silber. Bei der Leichtathletik-EM gewann Speerwerfer Julian Weber den Titel vor Nick Thumm.
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3: Das Wetter. Am Nachmittag und Abend ziehen vor allem in der Mitte und im Süden teils kräftige Schauer und Gewitter durch. Örtlich sind auch Unwetter möglich. Im Norden bleibt es meist trocken bei einem Wechsel aus Sonne und Wolken. Die Temperaturen gehen am Abend langsam zurück. Zuvor werden noch einmal bis zu 33 Grad erreicht. Die Aussichten. In der kommenden Nacht gibt es besonders im Süden und Südosten weitere Schauer, Regen und einzelne Gewitter. Sonst lockern die Wolken vielerorts auf. Morgen wechseln sich Sonne und Wolken ab. Im Süden anfangs noch Regen, im Norden einzelne Schauer. Die Tageshöchsttemperaturen morgen liegen zwischen 20 und 26 Grad. Im Südwesten bis 28 Grad. Das war der Wetterbericht vom Deutschen Wetterdienst.
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0: Das Wetter.
1: Am Nachmittag und Abend ziehen vor allem in der Mitte und im Süden teils kräftige Schauer und Gewitter durch. Örtlich sind auch Unwetter möglich. Im Norden bleibt es meist trocken bei einem Wechsel aus Sonne und Wolken. Die Temperaturen gehen am Abend langsam zurück. Zuvor werden noch einmal bis zu 33 Grad erreicht. Die Aussichten. In der kommenden Nacht gibt es besonders im Süden und Südosten weitere Schauer, Regen und einzelne Gewitter. Sonst lockern die Wolken vielerorts auf. Morgen wechseln sich Sonne und Wolken ab. Im Süden anfangs noch Regen, im Norden einzelne Schauer. Die Tageshöchsttemperaturen morgen liegen zwischen 20 und 26 Grad. Im Südwesten bis 28 Grad. Das war der Wetterbericht vom Deutschen Wetterdienst.
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2: Im Studio Lisa Schwarzkopf, schönen guten Morgen. Im Waldbrandgebiet in Nordrhein-Westfalen gibt es Hoffnung, dass der Brand unter Kontrolle gebracht werden kann. Den Einsatzkräften ist es gelungen, die Lage zu stabilisieren. Entwarnung gibt es aber noch nicht. Ministerpräsident Wüst hat sich am Nachmittag vor Ort über die Lage informiert. Er appellierte anschließend an die Menschen im Land.
3: Meine herzliche Bitte an alle, die nicht im Wald sein müssen, bleiben Sie aus dem Wald raus. Absolute Vorsicht, absolute Umsicht ist unsere herzliche Bitte. Wirklich zurückhaltend sein mit allem, was Gefahr auslösen könnte. Und wenn es nur das geparkte Auto auf trockenem Untergrund ist, jeder ist jetzt gefordert, mit aufzupassen.
2: Der gewaltige Waldbrand in Belgien hat nun offenbar auch Auswirkungen auf die deutsche Stadt Monschau in Nordrhein-Westfalen. Eine Evakuierung mehrerer Ortsteile wird vorbereitet. Das hat die Stadt auf ihrer Internetseite angekündigt. In Belgien sind bereits mehrere hundert Menschen aus zwei Dörfern in Sicherheit gebracht worden. Wer mit der Deutschen Bahn zwischen Hannover und Berlin unterwegs ist, muss bald deutlich mehr Zeit einplanen. Die Strecke wird ab Oktober saniert. Und weil sich die Arbeiten auf einer anderen Strecke verzögern, muss die Bahn ihr Umleitungskonzept fürs nächste Jahr nochmal anpassen. Bedeutet, einige Fernzüge könnten dann noch länger zwischen beiden Städten fahren als sowieso schon. Am Zeitplan für die Sanierung der Strecke Hannover-Berlin will die Bahn aber weiter festhalten. Ende 2027 soll alles fertig sein. Nach einem erneuten Aufruf im Internet zum massenhaften Grenzübertritt von Marokko in die spanische Exklave Ceuta haben Sicherheitskräfte knapp 300 Menschen festgenommen. Außerdem soll die Polizei Tränengas eingesetzt haben, um Gruppen von Migranten rund um die Grenze am weiteren Vordringen zu hindern. Johannes Liebmann hat bei der Schwimm-EM in Weltrekordzeit Gold über 1500 Meter Freistil gewonnen. Bronze holte Oliver Klemet. Die Mixed-Staffel gewann über 4x200 Meter Silber. Bei der Leichtathletik-EM gewann Speerwerfer Julian Weber den Titel vor Nick Thumm.
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4: Das Wetter. Am Nachmittag und Abend ziehen vor allem in der Mitte und im Süden teils kräftige Schauer und Gewitter durch. Örtlich sind auch Unwetter möglich. Im Norden bleibt es meist trocken bei einem Wechsel aus Sonne und Wolken. Die Temperaturen gehen am Abend langsam zurück. Zuvor werden noch einmal bis zu 33 Grad erreicht. Die Aussichten. In der kommenden Nacht gibt es besonders im Süden und Südosten weitere Schauer, Regen und einzelne Gewitter. Sonst lockern die Wolken vielerorts auf. Morgen wechseln sich Sonne und Wolken ab. Im Süden anfangs noch Regen, im Norden einzelne Schauer. Die Tageshöchsttemperaturen morgen liegen zwischen 20 und 26 Grad. Im Südwesten bis 28 Grad. Das war der Wetterbericht vom Deutschen Wetterdienst.
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0: Das Wetter. Am Nachmittag und Abend ziehen vor allem in der Mitte und im Süden teils kräftige Schauer und Gewitter durch. Örtlich sind auch Unwetter möglich. Im Norden bleibt es meist trocken bei einem Wechsel aus Sonne und Wolken. Die Temperaturen gehen am Abend langsam zurück. Zuvor werden noch einmal bis zu 33 Grad erreicht. Die Aussichten. In der kommenden Nacht gibt es besonders im Süden und Südosten weitere Schauer, Regen und einzelne Gewitter. Sonst lockern die Wolken vielerorts auf. Morgen wechseln sich Sonne und Wolken ab. Im Süden anfangs noch Regen, im Norden einzelne Schauer. Die Tageshöchsttemperaturen morgen liegen zwischen 20 und 26 Grad. Im Südwesten bis 28 Grad. Das war der Wetterbericht vom Deutschen Wetterdienst.
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1: Im Studio Lisa Schwarzkopf. Schönen guten Morgen. Im Waldbrandgebiet in Nordrhein-Westfalen gibt es Hoffnung, dass der Brand unter Kontrolle gebracht werden kann. Den Einsatzkräften ist es gelungen, die Lage zu stabilisieren. Entwarnung gibt es aber noch nicht. Ministerpräsident Wüst hat sich am Nachmittag vor Ort über die Lage informiert. Er appellierte anschließend an die Menschen im Land.
2: Meine herzliche Bitte an alle, die nicht im Wald sein müssen, bleiben Sie aus dem Wald raus. Absolute Vorsicht, absolute Umsicht ist unsere herzliche Bitte. Wirklich zurückhaltend sein mit allem, was Gefahr auslösen könnte. Und wenn es nur das geparkte Auto auf trockenem Untergrund ist, jeder ist jetzt gefordert, mit aufzupassen.
1: Der gewaltige Waldbrand in Belgien hat nun offenbar auch Auswirkungen auf die deutsche Stadt Monschau in Nordrhein-Westfalen. Eine Evakuierung mehrerer Ortsteile wird vorbereitet. Das hat die Stadt auf ihrer Internetseite angekündigt. In Belgien sind bereits mehrere hundert Menschen aus zwei Dörfern in Sicherheit gebracht worden. Wer mit der Deutschen Bahn zwischen Hannover und Berlin unterwegs ist, muss bald deutlich mehr Zeit einplanen. Die Strecke wird ab Oktober saniert. Und weil sich die Arbeiten auf einer anderen Strecke verzögern, muss die Bahn ihr Umleitungskonzept fürs nächste Jahr nochmal anpassen. Bedeutet, einige Fernzüge könnten dann noch länger zwischen beiden Städten fahren als sowieso schon. Am Zeitplan für die Sanierung der Strecke Hannover-Berlin will die Bahn aber weiter festhalten. Ende 2027 soll alles fertig sein. Nach einem erneuten Aufruf im Internet zum massenhaften Grenzübertritt von Marokko in die spanische Exklave Ceuta haben Sicherheitskräfte knapp 300 Menschen festgenommen. Außerdem soll die Polizei Tränengas eingesetzt haben, um Gruppen von Migranten rund um die Grenze am weiteren Vordringen zu hindern. Johannes Liebmann hat bei der Schwimm-EM in Weltrekordzeit Gold über 1500 Meter Freistil gewonnen. Bronze holte Oliver Klemet. Die Mixed-Staffel gewann über 4x200 Meter Silber. Bei der Leichtathletik-EM gewann Speerwerfer Julian Weber den Titel vor Nick Thumm.
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3: Das Wetter. In der kommenden Nacht ist es wechselnd bewölkt. Vor allem von Rheinland-Pfalz über die Mitte bis nach Brandenburg ziehen einzelne Schauer und örtliche Gewitter durch. Sonst bleibt es meist trocken. Die Tiefsttemperaturen liegen zwischen 22 und 16 Grad. Im Norden örtlich um 10 Grad. Die Aussichten. Am Sonntag bleibt es im Norden meist trocken. In der Mitte und im Süden entwickeln sich teils kräftige Gewitter, vereinzelt auch unwetterartig. Die Tageshöchsttemperaturen erreichen im Norden 20 bis 27 Grad, im Süden schwülheiße 28 bis 33 Grad. Am Montag wechseln sich Sonne und Wolken ab, dazu gebietsweise Schauer bei Höchstwerten von 20 bis 28 Grad. Soweit zum Wetter, kommen Sie gut durch die Nacht.
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0: Das Wetter. In der kommenden Nacht ist es wechselnd bewölkt. Vor allem von Rheinland-Pfalz über die Mitte bis nach Brandenburg ziehen einzelne Schauer und örtliche Gewitter durch. Sonst bleibt es meist trocken. Die Tiefsttemperaturen liegen zwischen 22 und 16 Grad. Im Norden örtlich um 10 Grad. Die Aussichten. Am Sonntag bleibt es im Norden meist trocken. In der Mitte und im Süden entwickeln sich teils kräftige Gewitter, vereinzelt auch unwetterartig. Die Tageshöchsttemperaturen erreichen im Norden 20 bis 27 Grad, im Süden schwülheiße 28 bis 33 Grad. Am Montag wechseln sich Sonne und Wolken ab, dazu gebietsweise Schauer bei Höchstwerten von 20 bis 28 Grad. Soweit zum Wetter, kommen Sie gut durch die Nacht.
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1: Im Studio Immekasten. Schönen guten Abend. Gute Nachrichten kommen heute aus Belgien. Der Waldbrand im Naturschutzgebiet Hohes Venn, ganz in der Nähe der deutschen Grenze, ist weitgehend eingedämmt. Christiane Hampe berichtet.
2: Die Feuerfront, die auch die Stadt Monschau in der Eifel bedroht hatte, ist unter Kontrolle. Die Feuerwehr in Belgien kämpft zusammen mit Einsatzkräften aus Deutschland ja seit Freitag gegen den Waldbrand. 30 Millionen Quadratmeter Fläche sind verbrannt. Heute sind noch zwei Löschflugzeuge aus Schweden eingetroffen. Die Hilfe aus der Luft ist im Hohen Venn entscheidend, denn das Naturschutzgebiet, das besteht aus Torfflächen und Heideland, und da sinkt schweres Gerät ganz schnell ein.
1: Angesichts der massiven Hitzewellen in diesem Sommer droht sich die Koalition in Berlin über den richtigen Weg im Kampf um die Klimaanpassung zu zerstreiten. Die SPD-Ministerien haben jetzt einen Hitzeaktionsplan vorgelegt, eine zentrale Forderung daraus: die Klimaanpassung muss als Gemeinschaftsaufgabe ins Grundgesetz. Die Union sieht das skeptisch, meint, das bringt nichts. Für eine Grundgesetzänderung braucht es eine Zweidrittelmehrheit. Die Grünen signalisierten schon, sie wären dabei. Die EU macht Russland weiter Druck. Die EU-Außenbeauftragte Kallas kündigte in der Welt an, dass im Herbst die weitreichendste Sanktionsliste seit Beginn des Ukraine-Krieges vorliegen soll. Die bisherigen Straflisten haben Russlands Kriegsmaschinerie nach Angaben von Kallas schon über 1 Billion Euro gekostet. Zuwanderer leisten einen immer größeren Beitrag zur ostdeutschen Wirtschaft. Fast 70 Milliarden Euro der Wirtschaftsleistung im Osten stammen von Ausländern. Das zeigt eine Studie des Instituts der deutschen Wirtschaft. Wären heute nur so viele Ausländer im Osten beschäftigt wie 2015, wären es demnach nur rund 23,5 Milliarden Euro. In Liechtenstein können in Zukunft auch Frauen Staatsoberhaupt werden. Das kleine Land zwischen Österreich und der Schweiz hat die Thronfolgeregelungen geändert. Ab sofort gilt, dass das erstgeborene Kind den Thron erbt, egal ob Sohn oder Tochter. Marathonläufer Amal Petros hat bei der Leichtathletik-EM den Titel in EM-Rekordzeit gewonnen. In der Teamwertung holten die Deutschen Silber. Medaillen gab es auch bei der Schwimm-EM. Isabel Gose holte über 400 Meter Freistil Silber, Bronze gewann Maja Werner. Bei den Männern schwamm Lukas Mertens über dieselbe Distanz zu Bronze.
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3: Das Wetter. In der kommenden Nacht ist es wechselnd bewölkt. Vor allem von Rheinland-Pfalz über die Mitte bis nach Brandenburg ziehen einzelne Schauer und örtliche Gewitter durch. Sonst bleibt es meist trocken. Die Tiefsttemperaturen liegen zwischen 22 und 16 Grad. Im Norden örtlich um 10 Grad. Die Aussichten. Am Sonntag bleibt es im Norden meist trocken. In der Mitte und im Süden entwickeln sich teils kräftige Gewitter, vereinzelt auch unwetterartig. Die Tageshöchsttemperaturen erreichen im Norden 20 bis 27 Grad, im Süden schwülheiße 28 bis 33 Grad. Am Montag wechseln sich Sonne und Wolken ab, dazu gebietsweise Schauer bei Höchstwerten von 20 bis 28 Grad. Soweit zum Wetter, kommen Sie gut durch die Nacht.
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0: Das Wetter. In der kommenden Nacht ist es wechselnd bewölkt. Vor allem von Rheinland-Pfalz über die Mitte bis nach Brandenburg ziehen einzelne Schauer und örtliche Gewitter durch. Sonst bleibt es meist trocken. Die Tiefsttemperaturen liegen zwischen 22 und 16 Grad. Im Norden örtlich um 10 Grad. Die Aussichten. Am Sonntag bleibt es im Norden meist trocken. In der Mitte und im Süden entwickeln sich teils kräftige Gewitter, vereinzelt auch unwetterartig. Die Tageshöchsttemperaturen erreichen im Norden 20 bis 27 Grad. Im Süden schwülheiße 28 bis 33 Grad. Am Montag wechseln sich Sonne und Wolken ab. Dazu gebietsweise Schauer bei Höchstwerten von 20 bis 28 Grad. Soweit zum Wetter. Kommen Sie gut durch die Nacht.
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1: Im Studio Immekasten. Schönen guten Abend. Gute Nachrichten kommen heute aus Belgien. Der Waldbrand im Naturschutzgebiet Hohes Venn, ganz in der Nähe der deutschen Grenze, ist weitgehend eingedämmt. Christiane Hampe berichtet.
2: Die Feuerfront, die auch die Stadt Monschau in der Eifel bedroht hatte, ist unter Kontrolle. Die Feuerwehr in Belgien kämpft zusammen mit Einsatzkräften aus Deutschland ja seit Freitag gegen den Waldbrand. 30 Millionen Quadratmeter Fläche sind verbrannt. Heute sind noch zwei Löschflugzeuge aus Schweden eingetroffen. Die Hilfe aus der Luft ist im Hohen Venn entscheidend, denn das Naturschutzgebiet, das besteht aus Torfflächen und Heideland, und da sinkt schweres Gerät ganz schnell ein.
1: Angesichts der massiven Hitzewellen in diesem Sommer droht sich die Koalition in Berlin über den richtigen Weg im Kampf um die Klimaanpassung zu zerstreiten. Die SPD-Ministerien haben jetzt einen Hitzeaktionsplan vorgelegt. Eine zentrale Forderung daraus: die Klimaanpassung muss als Gemeinschaftsaufgabe ins Grundgesetz. Für Hitzeschutz sollen künftig nicht nur die Länder und Kommunen zuständig sein, sondern auch der Bund. Das ist nämlich bislang nicht der Fall. Die Union sieht das Ganze skeptisch, meint, das bringt nichts. Unterstützung für den SPD-Plan kommt von den Grünen. Die AfD bestreitet dagegen einen Zusammenhang zwischen dem Klimawandel und den sich häufenden Waldbränden. Die EU macht Russland weiter Druck. Die EU-Außenbeauftragte Kallas kündigte in der Welt an, dass im Herbst die weitreichendste Sanktionsliste seit Beginn des Ukraine-Krieges vorliegen soll. Die bisherigen Straflisten haben Russlands Kriegsmaschinerie nach Angaben von Kallas schon über 1 Billion Euro gekostet. Weitere Medaillen bei der Leichtathletik-EM für das deutsche Team. Freddy Rupert holte Gold über 3000 Meter Hürden, Karl Bebendorf Bronze. Die Mixed-Staffel über 4x100 Meter gewann Silber, so auch Speerwerferin Julia Ulbricht. Marathonläufer Amal Petrus holte den Titel in EM-Rekordzeit. In der Teamwertung gab es für die Marathonläufer Silber.
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3: Das Wetter. In der kommenden Nacht ist es wechselnd bewölkt. Vor allem von Rheinland-Pfalz über die Mitte bis nach Brandenburg ziehen einzelne Schauer und örtliche Gewitter durch. Sonst bleibt es meist trocken. Die Tiefsttemperaturen liegen zwischen 22 und 16 Grad. Im Norden örtlich um 10 Grad. Die Aussichten. Am Sonntag bleibt es im Norden meist trocken. In der Mitte und im Süden entwickeln sich teils kräftige Gewitter, vereinzelt auch unwetterartig. Die Tageshöchsttemperaturen erreichen im Norden 20 bis 27 Grad, im Süden schwülheiße 28 bis 33 Grad. Am Montag wechseln sich Sonne und Wolken ab, dazu gebietsweise Schauer bei Höchstwerten von 20 bis 28 Grad. Soweit zum Wetter, kommen Sie gut durch die Nacht.
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0: Das Wetter. In der kommenden Nacht ist es wechselnd bewölkt. Vor allem von Rheinland-Pfalz über die Mitte bis nach Brandenburg ziehen einzelne Schauer und örtliche Gewitter durch. Sonst bleibt es meist trocken. Die Tiefsttemperaturen liegen zwischen 22 und 16 Grad. Im Norden örtlich um 10 Grad. Die Aussichten. Am Sonntag bleibt es im Norden meist trocken. In der Mitte und im Süden entwickeln sich teils kräftige Gewitter, vereinzelt auch unwetterartig. Die Tageshöchsttemperaturen erreichen im Norden 20 bis 27 Grad, im Süden schwülheiße 28 bis 33 Grad. Am Montag wechseln sich Sonne und Wolken ab, dazu gebietsweise Schauer bei Höchstwerten von 20 bis 28 Grad. Soweit zum Wetter, kommen Sie gut durch die Nacht.
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Ich glaube, dass allen Menschen von Gott das gleiche Recht auf Freiheit gegeben wurde. Ich verspreche, jedem Angriff auf die Freiheit und der Tyrannei Widerstand zu leisten, wo auch immer sie auftreten mögen.

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2: Im Studio Immekasten. Schönen guten Abend. Wegen des sich ausbreitenden Brandes im belgischen Naturschutzgebiet Hohes Fennen wird ein Teil des nahegelegenen Eifelortes Monschau evakuiert. Die Einsatzleitung der nordrhein-westfälischen Stadt ordnete am späten Abend die sofortige Evakuierung einiger Straßenzüge an. Die Feuerwehr in Belgien kämpft unterdessen zusammen mit Einsatzkräften aus Deutschland seit Freitag bereits gegen den Waldbrand. 30 Millionen Quadratmeter Fläche sind verbrannt. Das Naturschutzgebiet besteht aus Torfflächen und Heideland, in denen schweres Gerät schnell einsinkt. SPD-Chef Lars Klingbeil warnt seine Partei vor internen Streitereien in schwierigen Zeiten. Davon würden nur Populisten und Spalter profitieren, sagt er. Auf einer SPD-Veranstaltung in Rheinland-Pfalz hat Klingbeil seinen Kurs verteidigt. Christiane Hampe dazu.
3: Ja, er sagt ganz klar, Leute, wir müssen Kompromisse machen. Am Status quo festzuhalten, das ist keine Möglichkeit. Klingbeil warb um seinen Kurs und sagte, es geht gerade nicht um Sonderparteitage. An der SPD-Basis rumort es ja, dabei geht es vor allem um die beiden Co-Chefs Lars Klingbeil und Bärbel Baas, die ja auch Minister sind und die schwarz-roten Kürzungen beim Sozialstaat mit vertreten müssen.
2: Die Ukraine setzt Russland mit massiven Drohnenangriffen immer mehr unter Druck. In der vorigen Nacht trafen die Drohnen wieder ein Lager des größten russischen Online-Händlers Wildberries in der Nähe von Moskau. Gleichzeitig feuert Russland immer wieder Raketen auf zivile Ziele in der Ukraine. Fußball-Superstar Cristiano Ronaldo denkt so langsam ans Aufhören. Der Vogue sagte der 41-Jährige, dies ist wahrscheinlich mein letztes Jahr im Fußball. Die Zukunft nach seiner Fußballerkarriere sei bereits vollständig geplant. Ronaldo spielt momentan für den saudi-arabischen Club Al-Nasr. Weitere Medaillen bei der Leichtathletik-EM für das deutsche Team. Freddy Rupert holte Gold über 3000 Meter Hürden, Karl Biebendorf Bronze. Die Mixed-Staffel über 4x100 Meter gewann Silber, so auch Speerwerferin Julia Ulbricht. Marathonläufer Amal Petrus holte den Titel in EM-Rekordzeit. In der Teamwertung gab es für die Marathonläufer Silber.
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4: Das Wetter. In der kommenden Nacht ist es wechselnd bewölkt. Vor allem von Rheinland-Pfalz über die Mitte bis nach Brandenburg ziehen einzelne Schauer und örtliche Gewitter durch. Sonst bleibt es meist trocken. Die Tiefsttemperaturen liegen zwischen 22 und 16 Grad. Im Norden örtlich um 10 Grad. Die Aussichten. Am Sonntag bleibt es im Norden meist trocken. In der Mitte und im Süden entwickeln sich teils kräftige Gewitter, vereinzelt auch unwetterartig. Die Tageshöchsttemperaturen erreichen im Norden 20 bis 27 Grad, im Süden schwülheiße 28 bis 33 Grad. Am Montag wechseln sich Sonne und Wolken ab, dazu gebietsweise Schauer bei Höchstwerten von 20 bis 28 Grad. Soweit zum Wetter, kommen Sie gut durch die Nacht.
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0: Das Wetter. In der kommenden Nacht ist es wechselnd bewölkt. Vor allem von Rheinland-Pfalz über die Mitte bis nach Brandenburg ziehen einzelne Schauer und örtliche Gewitter durch. Sonst bleibt es meist trocken. Die Tiefsttemperaturen liegen zwischen 22 und 16 Grad. Im Norden örtlich um 10 Grad. Die Aussichten. Am Sonntag bleibt es im Norden meist trocken. In der Mitte und im Süden entwickeln sich teils kräftige Gewitter, vereinzelt auch unwetterartig. Die Tageshöchsttemperaturen erreichen im Norden 20 bis 27 Grad, im Süden schwülheiße 28 bis 33 Grad. Am Montag wechseln sich Sonne und Wolken ab, dazu gebietsweise Schauer bei Höchstwerten von 20 bis 28 Grad. Soweit zum Wetter, kommen Sie gut durch die Nacht.
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1: Im Studio Imme Kasten. Wegen des sich ausbreitenden Brandes im belgischen Naturschutzgebiet Hohes Venn wird ein Teil des nahegelegenen Eifelortes Monschau evakuiert. Die Einsatzleitung der nordrhein-westfälischen Stadt ordnete am späten Abend die sofortige Evakuierung einiger Straßenzüge an. Die Feuerwehr in Belgien kämpft unterdessen zusammen mit Einsatzkräften aus Deutschland seit Freitag bereits gegen den Waldbrand. 30 Millionen Quadratmeter Fläche sind verbrannt. Das Naturschutzgebiet besteht aus Torfflächen und Heideland, in denen ein schweres Gerät schnell einsinkt. Angesichts der massiven Hitzewellen in diesem Sommer droht sich die Koalition in Berlin über den richtigen Weg im Kampf um die Klimaanpassung zu zerstreiten. Die SPD-Ministerien haben jetzt einen Hitzeaktionsplan vorgelegt. Eine zentrale Forderung daraus: die Klimaanpassung muss als Gemeinschaftsaufgabe ins Grundgesetz. Für Hitzeschutz sollen künftig nicht nur die Länder und Kommunen zuständig sein, sondern auch der Bund. Das ist nämlich bislang nicht der Fall. Die Union sieht das Ganze skeptisch, meint, das bringt nichts. Unterstützung für den SPD-Plan kommt von den Grünen. Die AfD bestreitet dagegen einen Zusammenhang zwischen dem Klimawandel und den sich häufenden Waldbränden. Die Ukraine setzt Russland mit massiven Drohnenangriffen immer mehr unter Druck. In der vorigen Nacht trafen die Drohnen wieder ein Lager des größten russischen Online-Händlers Wildberries in der Nähe von Moskau. Gleichzeitig feuert Russland immer wieder Raketen auf zivile Ziele in der Ukraine. Fußball-Superstar Cristiano Ronaldo denkt so langsam ans Aufhören. Der Vogue sagte der 41-Jährige, dies ist wahrscheinlich mein letztes Jahr im Fußball. Die Zukunft nach seiner Fußballerkarriere sei bereits vollständig geplant. Ronaldo spielt momentan für den saudi-arabischen Club Al-Nasr. Weitere Medaillen bei der Leichtathletik-EM für das deutsche Team. Freddy Rupert holte Gold über 3000 Meter Hürden, Karl Bebendorf Bronze. Die Mixed-Staffel über 4x100 Meter gewann Silber, so auch Speerwerferin Julia Ulbricht. Marathonläufer Amal Petrus holte den Titel in EM-Rekordzeit. In der Teamwertung gab es für die Marathonläufer Silber.
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2: Das Wetter. In der kommenden Nacht ist es wechselnd bewölkt. Vor allem von Rheinland-Pfalz über die Mitte bis nach Brandenburg ziehen einzelne Schauer und örtliche Gewitter durch. Sonst bleibt es meist trocken. Die Tiefsttemperaturen liegen zwischen 22 und 16 Grad. Im Norden örtlich um 10 Grad. Die Aussichten. Am Sonntag bleibt es im Norden meist trocken. In der Mitte und im Süden entwickeln sich teils kräftige Gewitter, vereinzelt auch unwetterartig. Die Tageshöchsttemperaturen erreichen im Norden 20 bis 27 Grad, im Süden schwülheiße 28 bis 33 Grad. Am Montag wechseln sich Sonne und Wolken ab, dazu gebietsweise Schauer bei Höchstwerten von 20 bis 28 Grad. Soweit zum Wetter, kommen Sie gut durch die Nacht.
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0: Das Wetter. In der kommenden Nacht ist es wechselnd bewölkt. Vor allem von Rheinland-Pfalz über die Mitte bis nach Brandenburg ziehen einzelne Schauer und örtliche Gewitter durch. Sonst bleibt es meist trocken. Die Tiefsttemperaturen liegen zwischen 22 und 16 Grad. Im Norden örtlich um 10 Grad. Die Aussichten. Am Sonntag bleibt es im Norden meist trocken. In der Mitte und im Süden entwickeln sich teils kräftige Gewitter, vereinzelt auch unwetterartig. Die Tageshöchsttemperaturen erreichen im Norden 20 bis 27 Grad, im Süden schwülheiße 28 bis 33 Grad. Am Montag wechseln sich Sonne und Wolken ab, dazu gebietsweise Schauer bei Höchstwerten von 20 bis 28 Grad. Soweit zum Wetter, kommen Sie gut durch die Nacht.
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1: Im Studio Imme Kasten. Wegen des sich ausbreitenden Brandes im belgischen Naturschutzgebiet Hohes Venn wird ein Teil des nahegelegenen Eifelortes Monschau evakuiert. Die Einsatzleitung der nordrhein-westfälischen Stadt ordnete am späten Abend die sofortige Evakuierung einiger Straßenzüge an. Die Feuerwehr in Belgien kämpft unterdessen zusammen mit Einsatzkräften aus Deutschland seit Freitag bereits gegen den Waldbrand. 30 Millionen Quadratmeter Fläche sind verbrannt. Das Naturschutzgebiet besteht aus Torfflächen und Heideland, in denen ein schweres Gerät schnell einsinkt. Angesichts der massiven Hitzewellen in diesem Sommer droht sich die Koalition in Berlin über den richtigen Weg im Kampf um die Klimaanpassung zu zerstreiten. Die SPD-Ministerien haben jetzt einen Hitzeaktionsplan vorgelegt. Eine zentrale Forderung daraus: die Klimaanpassung muss als Gemeinschaftsaufgabe ins Grundgesetz. Für Hitzeschutz sollen künftig nicht nur die Länder und Kommunen zuständig sein, sondern auch der Bund. Das ist nämlich bislang nicht der Fall. Die Union sieht das Ganze skeptisch, meint, das bringt nichts. Unterstützung für den SPD-Plan kommt von den Grünen. Die AfD bestreitet dagegen einen Zusammenhang zwischen dem Klimawandel und den sich häufenden Waldbränden. Die Ukraine setzt Russland mit massiven Drohnenangriffen immer mehr unter Druck. In der vorigen Nacht trafen die Drohnen wieder ein Lager des größten russischen Online-Händlers Wildberries in der Nähe von Moskau. Gleichzeitig feuert Russland immer wieder Raketen auf zivile Ziele in der Ukraine. Fußball-Superstar Cristiano Ronaldo denkt so langsam ans Aufhören. Der Vogue sagte der 41-Jährige, dies ist wahrscheinlich mein letztes Jahr im Fußball. Die Zukunft nach seiner Fußballerkarriere sei bereits vollständig geplant. Ronaldo spielt momentan für den saudi-arabischen Club Al-Nasr. Weitere Medaillen bei der Leichtathletik-EM für das deutsche Team. Freddy Rupert holte Gold über 3000 Meter Hürden, Karl Bebendorf Bronze. Die Mixed-Staffel über 4x100 Meter gewann Silber, so auch Speerwerferin Julia Ulbricht. Marathonläufer Amal Petrus holte den Titel in EM-Rekordzeit. In der Teamwertung gab es für die Marathonläufer Silber.
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2: Das Wetter. In der kommenden Nacht ist es wechselnd bewölkt. Vor allem von Rheinland-Pfalz über die Mitte bis nach Brandenburg ziehen einzelne Schauer und örtliche Gewitter durch. Sonst bleibt es meist trocken. Die Tiefsttemperaturen liegen zwischen 22 und 16 Grad. Im Norden örtlich um 10 Grad. Die Aussichten. Am Sonntag bleibt es im Norden meist trocken. In der Mitte und im Süden entwickeln sich teils kräftige Gewitter, vereinzelt auch unwetterartig. Die Tageshöchsttemperaturen erreichen im Norden 20 bis 27 Grad, im Süden schwülheiße 28 bis 33 Grad. Am Montag wechseln sich Sonne und Wolken ab, dazu gebietsweise Schauer bei Höchstwerten von 20 bis 28 Grad. Soweit zum Wetter, kommen Sie gut durch die Nacht.
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